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1: Vermutlich träumen viele von euch davon, dass wir gemeinsam schneller werden. Also das ganze Land, Deutschland. Weniger Bürokratie, kürzere Verfahren, mehr Entscheidungsfähigkeit. Das wäre ja generell für Deutschland wünschenswert. Aber das gilt natürlich auch für fast jedes Unternehmen. Regeln und Strukturen haben natürlich auch ihren Sinn. Sie geben Orientierung, sie sichern Qualität und sie sorgen dafür, dass nicht jede und jeder einfach macht, was er oder sie will. Allerdings können Regeln auch selbst zum Problem werden. Gucken wir also da mal in dieser Ausgabe ein bisschen genauer hin. Die Regeln sind dafür relativ flexibel in dieser Ausgabe. Ein Thema, ein Podcast mit mir, Christian Bollert, und insgesamt gut eine halbe Stunde Zeit.
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1: Wer ein Unternehmen führt, ist sicher gut beraten, immer mal wieder einen Schritt zurückzutreten und von außen drauf zu schauen. Das ist im Unternehmensalltag nicht ganz so einfach und deshalb gibt es bei der Brand 1 die Peer Groups. Menschen aus ganz unterschiedlichen Unternehmen bringen eine konkrete Herausforderung mit und lassen andere darauf schauen. Und die anderen sind weder Kolleginnen und Kollegen noch Wettbewerber oder Wettbewerberinnen oder auch klassische Beraterinnen oder Berater. Patricia Döhle von der Brand 1 hat vor gut 8 Jahren die Brand 1 Academy gegründet und betreut seitdem unter anderem die von mir erwähnten Peer Groups. Sie weiß also ziemlich genau, mit welchen Problemen Unternehmerinnen und Unternehmer dort so ankommen. Und in diesen Gruppen wird wohl auch ziemlich offen gesprochen. Und André Reutsch, seit 10 Jahren CEO von Shopmacher, hat selbst ausprobiert. Die Herausforderung, mit der er einst zu einer Brand 1 Peer Group gekommen ist, klingt vielleicht sogar im ersten Moment fast schon paradox. Nämlich Shopmacher ist komplett agil gestartet, dann aber ausgerechnet ist die Agilität zur Bremse geworden. Sprechen wir doch drüber und ich sage hallo und herzlich willkommen im Brand 1 Podcast, Patricia und André.
3: Hallo lieber Christian, freue mich da zu sein.
4: Hallo, auch von meiner Seite. Wie schön, dass ich da bin.
1: Schön, dass ihr da seid. Patricia, du hast die Brand 1 Academy aufgebaut. Was ist denn so die erste Idee hinter diesen Peer Groups gewesen?
3: Die erste Idee hinter den Peer Groups war, dass wir bei Brand 1 ja, viele unserer Leser sind mehr Fans als Leser und sind uns über einen sehr langen Zeitraum treu und haben auch alle so eine gemeinsame Haltung im Grunde, eine unternehmerische Haltung, eine konstruktive, eine, die Veränderung eher begrüßt als ablehnt, die Risiken eher in Kauf nimmt als Angst vor ihnen hat. Und da hatten wir das Gefühl, dass die sich gerne untereinander einmal austauschen und gemeinsam eben an ihren Herausforderungen arbeiten würden. Und das ist die eine Grundidee der Peer Groups gewesen. Die zweite ist, dass Führungskräfte, je weiter sie nach oben kommen, umso einsamer werden und irgendwann eigentlich niemanden mehr haben, mit dem sie so richtig offen sprechen können. Und das beides haben wir kombiniert. In der Idee bringen wir doch Führungskräfte aus unterschiedlichen Branchen zusammen mit ihren Fällen und lassen sie ganz offen miteinander reden. Dresscode, Hosen runter.
1: Dresscode, Hosen runter. André, war eines dieser beiden Motive auch für dich so der Grund, das mal auszutesten?
4: Ja, tatsächlich war es so, dass ich den Austausch mit anderen Unternehmern oder anderen Führungskräften, das ist etwas, was du ja wenig hast, also eher im Business-Umfeld mit Wettbewerbern oder Partnern, da lässt man aber eigentlich in der Regel nicht die Hosen runter. Und die Peer Groups werden ja so zusammengestellt und das war auch, sag ich mal, als ich mich dafür entschieden habe, das zu machen, schon klar, dass man eigentlich nicht mit Wettbewerbern in einem Umfeld ist oder in einer Peer Group ist, sondern mit Leuten, die möglicherweise eine ähnliche Herausforderung haben, aber aus einer ganz anderen Ecke kommen. Und das fand ich halt super spannend und das hat sich tatsächlich auch so bewahrheitet.
1: Patricia, wie stellt ihr denn diese Peer Groups zusammen? Also André hat ja schon so ein bisschen angedeutet, Wettbewerber nicht, aber was sind so die Kriterien?
3: Also Sie müssen sich bei uns bewerben, das ist vielleicht die erste Hürde oder das erste Geheimnis. Und es bewerben sich einfach tolle Leute bei uns. Ich glaube, das liegt daran, dass wir einfach eine wirklich tolle Leserschaft haben. Dann gucken wir darauf, sind das wirklich erfahrene Führungskräfte, die auch eine spannende Herausforderung mitbringen? Und sind die bereit, offen zu sein? Also wir wollen keine Alpha-Tiere, die mehr sich selbst präsentieren wollen als zuhören, sondern wir wollen Menschen, die offen sind, die wirklich den Austausch suchen. Und dann gucken wir einfach darauf, dass keine Branche zweimal vertreten ist, sodass wirklich niemand Angst haben muss, dass da jemand im Raum sitzt, der möglicherweise Konkurrent ist. Und dass die Fälle sich aber vielleicht teilweise doch so ein bisschen ähneln. Also sag mal, André war jemand, der sehr agil arbeitet und sagt, das wird hier ein bisschen zu agil und bremst uns vielleicht aus. Es gibt natürlich auch wahnsinnig viele Unternehmen, die zu hierarchisch arbeiten und die gerne agiler werden wollen. Und die dann zusammenzubringen, ist auch ein spannendes Kriterium. Also Diversität in den Branchen, Ähnlichkeit in den Fällen, gute, aufgeschlossene Menschen, das ist so der Mix.
1: Kann man eigentlich sagen, was das so für Themen sind? Du hast jetzt zwei angerissen, aber wie groß ist die Bandbreite dieser Themen, die da verhandelt werden?
3: Die Bandbreite ist einerseits riesig, andererseits haben auch alle die gleichen immer wiederkehrenden Probleme. Also ein großes Thema ist Eigenverantwortung. Also sehr, sehr viele Führungskräfte wünschen sich, dass die Kolleginnen und Kollegen, mit denen sie arbeiten, mehr Verantwortung übernehmen. Ein Riesenthema sind Silos. Also wie schafft man es, dass abteilungs- oder bereichsübergreifend besser zusammengearbeitet wird? Ein großes Thema ist das Thema Nachfolge. Wie schaffe ich es, entweder einen guten Nachfolger oder Nachfolgerin zu finden und einzuarbeiten oder auch, wenn ich dabei bin, eine Nachfolge anzutreten, wie schaffe ich es, dass die Seniorinnen und Senioren dann auch irgendwann mal loslassen? Also die Bandbreite ist wirklich groß. Bestimmte Themen sind einfach Evergreens. Also zum Beispiel dieses, ich wünsche mir, dass meine Mitarbeiterinnen mehr Eigenverantwortung übernehmen. Das ist ein Evergreen. Und Agilität und Hierarchie sind auch zwei Themen, die wirklich sehr häufig vorkommen.
1: Stichwort Agilität. André, wir haben es vorhin schon ganz kurz angerissen. Du bist mit einem ziemlich grundsätzlichen Problem in diese Peer Groups gegangen, denn euer Unternehmen ist agil gestartet. Und irgendwann habt ihr aber gemerkt, dass euch ausgerechnet diese Agilität irgendwie langsam macht. Wie hat sich das denn gezeigt?
4: Ja, also wir sind tatsächlich nicht wirklich agil gestartet, sondern wir haben irgendwann mal ganz normal hierarchisch wasserfallartig gearbeitet und haben dann so eine agile Transformation gestartet und haben dann praktisch getreu dem alten einstürzenden Neubauten-Motto, mach kaputt, was dich kaputt macht, einfach alle Hierarchien weggerissen. Weil wir gesagt haben, die helfen uns gerade nicht weiter und haben eine sehr radikalen Umbau in Richtung Agilität gemacht. Also wir kommen aus der Softwareentwicklung, dann spielt immer das Thema agile Softwareentwicklung eine Rolle, daher kommt ja das Thema Agilität, aber es wirkt sich dann eben, wenn man es konsequent macht, auf die gesamte Organisation aus. Und ein Aspekt dabei ist ja, dass es gibt ja so Grundwerte im Agilen, Individuen und Interaktionen sind wichtiger als Prozesse und Werkzeuge zum Beispiel. Das heißt, wir haben unsere Prozesse ein Stück weit geopfert und haben gesagt, die sind eh nicht mehr hilfreich, die sind auch tradiert. Wir gucken jetzt mehr auf Individuen, Interaktionen, also Kommunikation. Und das hat aber im Laufe der Zeit, wir haben das, ich würde sagen, über einen Zeitraum von 3, 4, 5 Jahren so gemacht, dazu geführt, dass wir auch kaum noch Prozesse und Werkzeuge hatten, um bestimmte Alltagsaufgaben zu bewältigen, sondern dass wir eigentlich über jedes Thema, was nicht klar war oder wo eine Entscheidung getroffen werden musste, diskutiert haben. Und diese Diskussion, also das war nicht wirklich basisdemokratisch, aber es hatte so einen Anflug davon, die sind halt erstens zeitintensiv und das nervt auch, wenn du nichts vernünftig schnell entscheiden kannst. Und das war so damals ein Problemfeld, in dem ich mich verfangen hatte, was ich in die Peer Group mitgebracht habe.
1: Und das ist ein Thema, das hätte wahrscheinlich oder wahrscheinlich nicht, aber früher hätte man solche Themen auf dem Golfplatz am Samstag diskutiert, ne? Aber du wolltest in eine andere Umgebung.
4: Ja, genau. Mich hat einfach interessiert, also ich fand dann tatsächlich auch ganz spannend, mir war ja klar, dass nicht jedes Unternehmen oder nicht jeder Vertreter in der Peer Group, der da ist, so wie wir das Thema Agilität angegangen ist. Es gibt ja durchaus auch Skeptiker. Und mich hat einfach diese unterschiedlichen Perspektiven von anderen Leuten, die vielleicht auch einen anderen Blick auf Agilität haben, die vielleicht auch gesagt haben, das lehnen wir ab, weil das für uns nichts ist, wir sind ein hierarchisches Unternehmen oder so, die das eben nicht angehen wollen, wie deren Blick darauf ist und mit der Hoffnung, dass ich daraus irgendwas schöpfen kann.
1: Und hast du daraus was geschöpft?
4: Ja, auf jeden Fall. Also zum einen aus den, sag ich mal, aus den Feedbacks. Man wird ja aufgefordert zu erklären, was man so macht und wie man so dasteht. Und in der Regel gibt es dann immer so Breakout-Sessions, da gibt es 2, 3 Leute, mit denen man das bespricht und dann wird es ja in der Gruppe dann an so einen Flipchart geworfen, dann wird das nochmal erklärt und ich hatte das 2, 3 Mal ganz am Anfang vor allem, dann habe ich im Zwiegespräch was gesagt und dann habe ich das später in der Peer Group erläutert und dann hat die Kollegin aus dem Zwiegespräch dann gesagt, mir hast du gerade ganz was anderes erzählt, du widersprichst dir doch. Und dieses Auflegen von Widersprüchen, das ist nicht besonders schön im ersten Moment, wenn man damit so konfrontiert wird. Aber das ist natürlich, wenn man ein bisschen reflektiert ist, auf jeden Fall hilfreich, sich selber dabei zu ertappen oder von den Peers dabei ertappt zu werden, dass man da eigentlich das, was man vor einer halben Stunde gesagt hat und das, was man jetzt sagt, eigentlich nicht total konsistent ist. Und dann gibt es eben ja auch noch den professionellen Input, den es ja in den Peer Groups auch gibt, wo das Ganze dann auch nochmal so ein Stück weit analysiert und eingeordnet wird. Und das war teilweise wirklich mindblowing.
1: André Reutsch, CEO bei Shopmacher, und Patricia Döhle, verantwortlich für die Brand 1 Academy beim Podcast Radio Detektor FM. Und wir sprechen in dieser Episode noch weiter darüber, was der Blick von außen tatsächlich bewirken kann, wie so eine Peer Group ganz konkret aussieht und natürlich insbesondere auch darüber, was André noch so mitgenommen hat.
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1: Patricia, damit das funktioniert, was André gerade beschrieben hat, also dass man vielleicht auch solche Widersprüche mal bekommt, da muss man ja beim die Hosen runterlassen auch einen Raum schaffen, wo das auch geht. Wie macht ihr das? Also was ist da euer Ansatz?
3: Ich glaube, zum einen ist unser Ansatz, dass es eine kleine Gruppe ist. Also es sind 10 Menschen, die wir da zusammenbringen. Und mit diesen Menschen setzen wir uns relativ intensiv auseinander, bevor sie das erste Mal zusammenkommen. Also wir heben deren Fälle sehr intensiv auf. Wir sagen manchmal auch, wir räumen im Kopf schon mal so ein bisschen auf bei jedem Einzelnen. Und ich glaube, in diesem Prozess merken die Teilnehmenden schon, dass wir ihnen sehr wohlgesonnen sind. Also, dass wir ihnen schon auf den Zahn fühlen, aber auf eine sehr freundliche und herzliche Art und Weise. Und sie kommen dann auch schon so aufgeschlossen in die Gruppe und wir achten auf so ein paar Gesprächsregeln. Also, wir sagen zum Beispiel, maximale Gesprächszeit oder Redezeit 30 Sekunden, die überschreite ich jetzt, glaube ich, gerade, aber das verhindert zum Beispiel, dass irgendjemand Monologe hält. Wir moderieren dann auch jemanden, der einen Monolog hält, den moderieren wir dann auch sanft ab, um sicherzustellen, dass wirklich jeder zu Wort kommt, dass jeder gehört wird und dass das ganze Wertschätzen passiert. Und dadurch schaffen wir es eigentlich schon beim ersten Treffen, dass das wirklich sehr freundschaftlich ist. Oder, André? Ich weiß nicht, es ist ja schon ein bisschen her, dass du bei uns warst, aber ich erinnere, dass auch eure Gruppe nach dem ersten Treffen schon sagte so, das fühlt sich schon so vertraut an, obwohl wir eigentlich nur 1,5 Tage zusammen waren. Und ich glaube, das ist dieses Zusammengehen von Regeln und dann, dass wir, ich glaube, wir sind bei Brand 1 auch einfach sehr passionierte Gastgeber.
4: Ja, das also kann ich bestätigen. Das war tatsächlich so. Und wir haben auch immer noch Kontakt in der Gruppe. Und wir waren, das war um 2020 rum. Das weiß ich deswegen so genau, weil die erste Session, die wir hatten, war remote, weil Corona-Lockdown war. Deswegen kann man das ganz gut einordnen zeitlich. Und wir haben dann nach der ersten physischen Sitzung, wie das dann so ist, dann sitzt man abends im Hotel noch zusammen an der Bar und durch die Intensität der Themen, die man miteinander teilt und auch dieses, man ist ja dann auch wirklich mehrere Stunden zusammen und dann auch 2 Tage lang. Das macht sehr schnell was mit jemandem. Und dass man mit Branchenfremden und insgesamt Fremden ist, das macht, also das ging uns jedenfalls, so ging mir so, einen auch ein Stück weit offen, weil man ja nicht die Sorge haben muss, dass man die Leute nächste Woche wieder trifft und sich dann irgendwie nochmal dazu kümmern muss, sondern im Prinzip sind die Leute ja, die sieht man dann in einem Vierteljahr bei der nächsten Peer Group Session erst wieder, weil es sonst keine Berührungspunkte gibt. Und das schafft einen Rahmen, in dem man sich überraschend, also für mich überraschend schnell öffnen kann. Das ging aber allen so.
3: Ich glaube, ein wichtiger Punkt ist auch, dass man im sonst im beruflichen Kontext oder nicht nur im beruflichen, auch im privaten, fast immer mit Menschen zu tun hat, die doch irgendeine Agenda haben, nicht? Und wenn es auch eine sehr freundschaftliche ist oder meine Ehefrau, die sagt, sie möchte eigentlich, dass jemand mir oder ein Partner, der sagt, ich möchte, dass du mir zu Hause bist, oder ein Partner in der Geschäftsführung, der, keine Ahnung, mehr Entscheidungsfreiheit für sich möchte. Also jeder hat eigentlich eine Agenda, mit dem man spricht, auch wenn die Agenda vielleicht keine bösartige ist. Aber in der Peer Group hat niemand eine Agenda, sondern die sprechen einfach nur wertschätzend, neutral, beobachtet miteinander. Und ich glaube, das ist ein Korrektiv, das einem manchmal auch eine unangenehme Wahrheit offenbart, aber ein Korrektiv, das man sonst im Leben wirklich selten hat. Und wie André, wie du gesagt hast, dazu muss man reflektiert sein und auch mal was aushalten, nicht? Also es gibt auch manchmal Menschen bei uns, die sagen so, oh, das war jetzt ganz schön doll. Aber wir sagen mal, die Peer Group tut manchmal auch ein bisschen weh. Aber ich glaube, das muss sie auch, wenn man wirklich Veränderungen möchte.
1: Was ich ganz spannend finde, André, das klingt auch so ein bisschen so, als ob das, was du rausbekommen hast, was anderes ist, zum Beispiel das mit dem Widerspruch, als was du dir vielleicht versprochen hast, als du reingegangen bist, oder?
4: Ja, auf jeden Fall. Ich bin ja mit einer Annahme schon reingegangen. Meine Annahme war, dass wir möglicherweise bei uns in der Organisation zu wenig Führung haben. Und rausgegangen bin ich mit der Erkenntnis, dass wir zu viel geführt haben. Das ist ja schon, das ist ja
1: Unterschied. 180,
4: ja. Ein kleiner Unterschied, genau. Das schüttelt mich bis heute, wenn ich darüber nachdenke, wie, also mit was für einer Fehlannahme ich da reingegangen bin, auch in der Selbstbeobachtung. Ne? Und das ist das, was ich vorhin auch schon mal als Mindblowing bezeichnet habe. Also das war wirklich, das war eine krasse Erfahrung, einfach zu sehen. Das ist ja total naheliegend. Also das, wenn man das jetzt herleiten würde, könnte man das gut erklären. Aber dass ich, da wäre ich alleine nie hingekommen. Das ist halt spannend.
1: Wie bist du denn da hingekommen? Also das, glaube ich, ist auch für die Hörerinnen und Hörer interessant, weil du hast gedacht, ihr habt zu wenig Führung, aber du hast gerade gesagt, am Ende kam raus, nee, war zu viel. Warum war es zu viel?
4: Ja, das hat was damit zu tun am Ende, wie wir dann durch die, sag ich mal, durch die Profis da gesteuert werden. In dem Fall war da so eine Metaplan-Session, die da einen Teil der Peer-Group-Arbeit begleiten. Und da wurde uns dann eben eröffnet, oder das wurde dann auch hergeleitet aus den Erkenntnissen der Organisationssoziologie, dass Führung eigentlich immer dann erforderlich ist, wenn Hierarchie versagt oder nicht ausreichend ist. Also normalerweise regelt eine Hierarchie und eine Struktur im Unternehmen, wie Entscheidungen getroffen werden. Wenn die Hierarchie oder die Struktur das nicht bereitstellt, dann muss geführt werden. Und da wir so wenig Hierarchien und Strukturen haben in unserer agilen Organisation oder hatten, ne, musste ich den ganzen Tag führen. Das ist aber sehr anstrengend. Und ich habe ständig führen müssen und ich habe gedacht, wir haben zu wenig Führung im Unternehmen, weil wir zu wenig Hierarchien und Strukturen hatten. Also das war in dem Fall die Erkenntnis.
1: Und was war die Lösung?
4: Ja, Strukturen. Also wir haben dann wirklich auch konsequenterweise darüber nachgedacht, wie wir wieder an bestimmten Stellen Strukturen aufbauen, die wir ursprünglich mal weggerissen hatten. Wir haben als Metapher mal gewählt, das ist auch so eine Metapher, die ich irgendwie im Zuge der Peergroup-Arbeit auch mal aufgeschnappt habe, dass man sich halt immer die Frage stellen muss, wenn man im Dschungel unterwegs ist, schlage ich mir den Weg mit einer Machete frei, weil ich da nur einmal lang gehe? Oder lege ich mir da ein Gleis hin, weil ich da ständig langfahren will? Und das ist noch heute bei uns in der Organisation, wie gesagt, das ist 6, 7 Jahre her, immer noch ein Thema, dass wir sagen, brauchen wir hierfür ein Gleis oder reicht die Machete?
1: Gibt es ein Beispiel, wo ihr gesagt habt, da braucht ihr jetzt doch mal ein Gleis? Ein sehr konkretes?
4: Ja, zum Beispiel rund um das Thema Onboarding neuer Mitarbeiter. Das ist ja ein wiederkehrender Prozess. Den kann man ja mal einmal strukturieren. Neue Mitarbeiter bringt man immer an, muss man regelmäßig einbringen. Und diesen Prozess kann man strukturieren. Und dann brauchen da auch nicht ständig Entscheidungen getroffen werden. Das kann dann ohne Führung geschehen, weil die Struktur, die Hierarchie das vorgibt, wie das abzulaufen hat. Das hatten wir vorher nicht. Vorher wurde ich immer gefragt, in meiner Rolle als Geschäftsführer, wie machen wir das? Und dann habe ich das mal so entschieden. Das ist ja einfach, also jetzt im Nachhinein betrachtet, auch irre, wie viel Energie man dafür verbraucht, um das jedes Mal neu zu regeln.
1: Aber ich würde sagen, das werden viele Hörerinnen und Hörer bestätigen können, dieses Podcast hier.
3: Das Erstaunliche, finde ich immer wieder, ist, dass das, worüber wir hier sprechen, ist ja im Grunde Organisationsentwicklung, nicht? Und heute wird ja ein solcher Schwerpunkt, wenn es um Veränderung geht, auf die Menschen und auf deren Mindset sozusagen gelegt. Und ich glaube, das ist auch etwas, was uns sehr von anderen Programmen entscheidet, wo Führungskräfte ja auch mal in Austausch treten, dass wir eben erst mal sagen, guckt mal auf die Strukturen, bevor ihr am Mindset eurer Mitarbeitenden herumschraubt. Und das, André, bei euch ist wirklich so ein Klassiker gewesen, nicht? Man hätte eben auch sagen können, die Führungskräfte, die entscheiden nicht schnell genug und da muss man vielleicht mal neu besetzen. Aber tatsächlich waren das einfach Strukturen, die fehlten. Und das ist erstmal was sehr Entlastendes natürlich für die Menschen, die in ihnen arbeiten. Und entspricht auch so ein bisschen der Haltung, die wir bei Brand 1 haben, nicht? Ein bisschen dieser humanistische Haltung, dass man nicht alles immer nur die Probleme nicht nur den Menschen zuschreibt, sondern eben auch mal auf die Strukturen und die Prozesse guckt.
1: Brand 1 Academy Gründerin Patricia Döhle und Shopmacher CEO André Reutsch im Brand 1 Podcast. Und hier geht's gleich weiter.
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1: 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Patricia, du hast gerade angesprochen, es gibt natürlich auch andere Angebote. Es gibt jede Menge Angebote für Entscheiderinnen und Entscheider, sich irgendwie weiterzubilden, Probleme zu lösen und so weiter. Gibt es aus deiner Sicht eine besondere Stärke dieser Peer Groups im Vergleich eben zu anderen Angeboten, vielleicht auch, weiß ich nicht, zu einer klassischen Unternehmensberatung?
3: Ja, also eine klassische Unternehmensberatung, da bist du dann ja wieder alleine mit dem Berater, nicht? Also da hast du diesen ganzen Blumenstrauß an anderen Branchen und anderen Führungskräften, hast du dann eben gerade nicht, sondern dann sprichst du wie mit einem Coach im Grunde, nicht? Der nur dich berät und der dir seine Perspektive gibt und ja, auch wenn man mal ein bisschen böse sein wollte, ein bisschen spricht wie der Blinde von der Farbe, nicht? Der Berater steckt eben nicht selbst in der Führungsposition, sondern schaut von außen beratend drauf. Das ist, glaube ich, der eine Punkt, der uns unterscheidet von Beratern. Von anderen Angeboten ist es, glaube ich, einmal dieser Aspekt der wirklich sehr intensiven Fallarbeit und des Aushebens der Fälle, bevor wir überhaupt in die Gruppe reingehen. Und eben auch der Aspekt, wir mischen eben den Input sehr sorgsam. Und da ist auch ein großer Teil Organisationssoziologie dabei, da sind auch die Neurowissenschaften dabei, da ist auch Psychologie dabei. Also in vielen anderen Programmen wird eben der Teil sehr stark auf Persönlichkeitsentwicklung gelegt. Und wir glauben einfach, dass Persönlichkeitsentwicklung ein wichtiger Teil ist, aber dass Organisationsentwicklung mindestens genauso wichtig ist. Und diese Kombination, die ist nicht so leicht, weil dieser Organisationsentwicklungsteil, das, was André gerade beschrieben hat, das ist eben so ein bisschen auch intellektuelles Schwarzbrot, nicht? Also einmal durchzuholen, was ist der Unterschied zwischen Hierarchie und Führung zum Beispiel? Da sitzen bei uns auch schon manche Peers und gucken so wie früher in der Schule oder in der Uni und sagen so, warte mal, da muss ich jetzt noch mal einmal nachfragen, das war jetzt gerade ziemlich abstrakt und anstrengend. Aber wenn sie sich darauf einlassen und da führen wir sie dann sanft hin, dann ist es eben ganz oft das, was André gerade so schön als einen Mind-Blowing-Moment beschrieben hat. Und ich glaube, das ist der zweite große Teil, wo wir uns von anderen Angeboten unterscheiden.
1: André, hast du vorher versucht, das Problem anders zu lösen, mit anderen Mitteln?
4: Nicht so konkret. Offen gestanden bin ich allein schon, also da geht es ja auch schon los. Patricia sagte ja gerade, dass wir auch durchaus gecastet werden. Also wenn du dich bewirbst, dann gibt es dann also wirklich ich hatte dann ein Interview mit Patricia, wo sie mich so ein bisschen gegrillt hat. Was ist denn überhaupt das Problem, mit dem du hier in die Gruppe rein möchtest? Und allein über diese Reflexion, da also befragt zu werden und da auch Rede und Antwort stehen zu müssen in der Auswahl, was ist denn das Problem? Kannst du dein Problem überhaupt benennen und so weiter? Das ist schon der erste Schritt dazu, dann später auch in eine Lösung zu gehen. Und mir war das offen gestanden, bevor ich an diesem Punkt war, hätte ich das Problem gar nicht so benennen können, sondern ich bin dazu aufgefordert worden über dieses, ich nenne es jetzt mal Casting-Format, mit dem ich mich da beworben habe. Und deswegen habe ich das auch so konkret und auf einem abstrakten Niveau besprochen, noch gar nicht angegangen. Natürlich gibt es Teilprobleme, die mich im Alltag dann irgendwie nerven und begleiten, wo ich mir schon vorher auch Gedanken gemacht habe, wie man das lösen kann, aber in diesem Kontext eigentlich nicht, nee.
1: Wann würdest du denn vielleicht anderen Leuten sagen, hey, genau für so ein Problem oder für so eine Herausforderung, da solltest du mal bei den Leuten von Brand 1 vorbeischauen oder dich da bewerben?
4: Also ich empfehle das zwischendurch immer mal wieder. Ich überlege jetzt gerade laut, wann ich das empfehle und wann vielleicht auch nicht. Also ich empfehle das eigentlich immer dann, wenn ich das Gefühl habe, jemand muss mal irgendwo anstoßen mit seinen Gedanken. Also wenn jemand ein Problem schildert und das sozusagen, auch wenn er sich total schlüssig schildert und alles in sich stimmig ist, und trotzdem gibt es aber ein Problem, sage ich mal, organisatorischer oder unternehmerischer Natur, dann finde ich das eigentlich spannend zu sagen, habe ich dann auch schon gemacht. Guck dir das Format mal an. Guck mal, ob du da mal Kontakt aufnimmst, weil das könnte spannend für dich sein. Also dieses, dass man einfach mal irgendwo anstößt.
3: Ich glaube, es ist auch dieser berühmte blinde Fleck, nicht, den man dann manchmal selbst einfach nicht sieht. Und in Verbindung, glaube ich, mit dem Phänomen, dass wir natürlich irgendwie in Anführungsstrichen mächtige Leute hier zusammenholen, nicht? Also Menschen, die in Führungspositionen sind, das eben auch schon oft sehr lange. Und die eben ein kleines bisschen durch die Macht eben auch manchmal korrumpiert sind. Also wo vielleicht das Korrektiv mal fehlt. Der Mensch, der mal sagt, ey, da bist du echt auf dem Holzweg. Und ich glaube, dieses Korrektiv, das kann man bei uns finden. Auf eine nette Art.
1: Stichwort Anstöße und Korrektiv, Patricia. Diese Geschichten und Perspektiven, die begleiten dich jetzt 8 Jahre lang. Ne? Gibt es eigentlich so eine Begegnung oder einen Moment oder vielleicht auch eine Geschichte, die du nie vergessen wirst, auch in den nächsten Jahren nicht? So ein mindblowing Moment oder so?
3: Ein mindblowing Moment. Ja, also für mich ist das mindblowing ist immer wieder, wenn die Gruppe da sitzt und wir konfrontieren sie dann mit einer schönen These zum Einstieg. Und die These heißt, Führung ist ausschließlich eine Sache der richtigen Persönlichkeit. Und da sieht man immer wieder, wie viele doch denken, dass man eigentlich zur Führungspersönlichkeit geboren sein muss, nicht? Also, dass man den Charakter, die Ausstrahlung, irgendwie das Charisma dafür haben muss, dass man extrovertiert sein muss, kommunikativ, gut mit Leuten umgehen muss. Und dann führen wir so langsam dahin, dass das eben nicht so ist, sondern dass für Führung ganz viele andere Aspekte eine Rolle spielen und dass das, was viele gerade so Alpha-Menschen natürlich auch für wahnsinnig toll halten, nämlich dass sie ständig führen müssen. Also das, was André ja richtigerweise als anstrengend beschrieben hat. Viele gefallen sich ja auch in dieser Heldenrolle, nicht? Dieses, ohne mich läuft das einfach nicht. Und wenn die dann erkennen, dass das eigentlich ein Riesenfehler ist, dass es jedes Mal wieder, selbst bei den größten, überzeugtesten Alpha-Tieren, die wir natürlich häufig in unseren Gruppen haben, dieser Moment, wo sie dann sagen, warte mal, ich bin eigentlich gar kein Held, sondern das ist eigentlich gar nicht so klug, was ich da tue. Das ist immer wieder schön, den Moment zu sehen, wo es Klick macht und wo sie dann plötzlich auch offen werden für ganz neue Lösungen für ihre Fälle. Wir hatten einen sehr, sehr schönen Fall, wo wir eine weibliche Führungskraft bei uns hatten, eine Vertriebsvorständin, die immer dann, wenn sie bei sehr, sehr großen Deals gefragt war, den Sack zuzumachen. Also nicht das Vorgespräch zu führen, sondern dann wirklich zu sagen, so, und jetzt schließe ich den Deal, die damit immer wieder Probleme hatte. Und die hat dann in einer Session, wo wir mit Seminarschauspielern arbeiten, einmal vorgespielt, wie sie in solche Gespräche reingeht, wurde dann eben von den Peers und auch von den Seminarschauspielern wirklich sehr, sehr stark gespiegelt. Ich glaube, das war auch nicht angenehm für sie, zu sehen, wie sie in solchen Situationen wirkt. Und die hat danach wirklich gesagt, oh Gott, bin ich wirklich so? Und dann hat sie nochmal neu angefangen und da ist eine andere Frau rausgekommen. Also das war wirklich, das war unglaublich. Das ist so einer meiner schönsten Momente gewesen.
1: Patricia Döhle und André Reutsch im Brand 1 Podcast. Ich sage vielen Dank für das Gespräch und die Einblicke.
3: Vielen Dank an dich, lieber Christian, und vielen Dank, lieber André. Ich bin so berührt, dass du nach 6 Jahren immer noch so genau weißt, was bei uns passiert ist. Ihr wart aber auch wirklich eine tolle Gruppe. Vielen Dank.
4: Ja, auch von meiner Seite. Vielen Dank. Schönes Format.
1: Und solltet ihr auch eine Herausforderung in eurem Unternehmensalltag haben und Lust haben, mit anderen Leuten darüber zu reden und gemeinsam nach Lösungen und eben auch vielleicht Inspirationen zu suchen, dann bewerbt euch doch ganz einfach online bei den Brand 1 Peer Groups. Den Link packen wir euch in die Shownotes dieser Episode, ebenso wie zum aktuellen Brand 1 Magazin mit dem Schwerpunkt Führung. Und sollte euch der Brand 1 Podcast gefallen, dann sprecht doch in eurer persönlichen Peer Group mal darüber, also mit Kolleginnen und Kollegen, mit Freundinnen und Freunden oder auch mit Bekannten, bei denen ihr denkt, dass sie dieser dieser Podcast hier inspirieren kann. Vielleicht ja sogar einen blinden Fleck aufdecken. Das wäre natürlich noch toller. Und das Weitersagen und Empfehlen, das hilft uns dabei, noch sichtbarer zu werden und noch bessere Podcasts für euch dann am Ende zu machen. Also wäre für uns alle irgendwie cool. Das Thema Führung und Unternehmertum lässt uns so schnell nicht los und wir sprechen auch nächsten Freitag nochmal darüber. Seid doch gern auch dann wieder hier an dieser Stelle mit dabei.
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2: Es war ein heißer, ein trockener Sommer. Ich weiß ja nicht, wie viele Gespräche ich geführt habe, in denen es immer wieder um die Frage ging, wie machst du das mit dem Gießen, nur die Lieblingspflanzen oder alles und wenn ja, mit Sprenger oder mit Schlauch. Und dann hat es jetzt endlich wieder geregnet und dann kommen so Fragen, kann ich die kümmerlichen Pflanzen wieder fit gießen oder kann ich es auch übertreiben, also zu viel gießen, weil die Pflanzen das ganze Wasser gar nicht mehr gewohnt sind und vielleicht auf Wassersparprogramm umgestellt haben. Und was versteht man unter einer Wasserembolie? Ja, und dann gucken wir auch noch drauf, was tut sich denn in Sachen Gießwasser in der Forschung? Über all das rede ich jetzt mit Jannik Weber, Gärtner hier in der Alexianer Klostergärtnerei. Hallo Jannik.
3: Hallo Heike.
2: Wie bist du denn selber mit deinem Garten über diesen trockenen Sommer gekommen?
3: Schwierig, schwierig. Ich habe irgendwann in meinem Kleingarten, habe ich aufgegeben, muss ich ehrlicherweise sagen. Es ist kein schöner Anblick dieses Jahr. Die Zucchini sind tot und so weiter. Aber in meinem Innenhof, wo ich wirklich dann aus dem Fenster gucke, da habe ich große Bäume. Die habe ich gießen müssen. Bei einer Staude kann man sagen, die erholt sich wieder an einem Baum, der wirklich einen deutlichen Trockenschaden hat, der leidet extrem und der könnte auch dann auf lange Sicht hin daran kaputt gehen.
2: Und ein Gehölz ist wertvoll und sollte gerettet werden.
3: Genau, auch meine Hortensien. Ich habe noch Hortensien in meinem schattigen Hof, die musste ich natürlich gießen. Ich habe den Schlauch in die Beete gelegt und ein halbes Buch gelesen und dann war am nächsten Tag der Boden schon wieder trocken gewesen.
2: Ich habe jetzt neulich auch den Hilferuf einer Freundin bekommen, die sagte, mein Lieblingsbaum, meine Sternmagnolie, die hat keine Blätter mehr, ist die tot. Wie erkenne ich das? Ob die jetzt wirklich tot ist oder wenn ich die jetzt gieße, dass da nochmal was kommt?
3: Wenn das eine Pflanze ist, die schon einige Jahre im Garten steht, dann hat die Pflanze nämlich genau das Richtige gemacht. Die hat alles abgeworfen, was für Verdunstung sorgt, um sich selber zu retten. Und das ist eben das Schöne bei Pflanzen im offenen Boden, bei Gehölzen, bei Bäumen, bei Kletterpflanzen, dass sie so eine Notreaktion haben und dann einfach sagen, bevor ich sterbe, höre ich auf zu verdunsten, werfe alle Blätter ab und gehe in die frühe Winterruhe. Und um die Frage schon mal vorwegzunehmen, also jetzt aus der Winterruhe wieder zu wecken, ist nicht die allerbeste Idee.
2: Okay, da reden wir gleich drüber. Eine Frage noch zu den Gehölzen. Wenn ich jetzt rausgucke und sehe, da haben meine Bäume, meine Sträucher, die ganzen Blätter abgeworfen. Wie kriege ich denn raus, ob ich jetzt nur warten muss bis zum Frühling oder ob sie wirklich tot sind?
3: Man könnte die Rinde leicht abschälen. Und unter der Rinde ist etwas, das nennt sich Cambrium. Das ist die Lebensschicht der Pflanzen, das kann man bei Gehölzen ganz gut sehen. Und wenn das noch feucht grün ist, dann weiß man, dass die Pflanze noch lebt. Wir haben auch Hitzeschäden gehabt, eher Hitze als Trockenschäden. Das ist eine frühlingsblühende Zierkirsche. Die hat jetzt wirklich, wirklich wenig Blätter. Was man dazu sagen muss, die ist zu viel gegossen worden. Es gibt eben Pflanzen, die wenig Wasser brauchen. Aber wir haben, muss man leider jetzt mal sagen, wir haben Kollegen, die gießen alles. Egal, was das ist und viel. Und das sind Fachleute und gießen die trotzdem tot. Und wenn man jetzt hier zum Beispiel, das ist eine ganz kleine Stelle, aber da siehst du, es ist grün unter der Rinde und das ist ein gutes Zeichen. Wenn das nicht der Fall ist, dann könnte man mal den Zweig schneiden. Und wenn der auch schon sehr brüchig abzuschneiden ist, dann weiß man, dass die Pflanze tot ist. Dann würde ich weiter schneiden, immer tiefer, immer tiefer, immer tiefer. Viele Gehölze treiben ja aus dem unteren Bereich wieder neu aus. Aber wenn dann die Pflanze zu zwei Drittel zurückgeschnitten ist, dann ist das kein gutes Zeichen, wenn die dann trocken ist.
2: Aber das ist ja jetzt mal eine Aussage, dass selbst deine Profi-Kollegen und Kolleginnen das mit dem Gießen nicht so richtig hinkriegen manchmal. Woran liegt's?
3: Also es wird zum einen nicht die einzelne Pflanze beachtet, weil es eben Pflanzen gibt, die wenig Wasser brauchen. Im Staudenbereich haben wir das jetzt schon gemacht. Wir haben einen Tisch mit Trockenkünstlern. Da habe ich ein großes Schild dran gemacht. Aber hier im Gehölzbereich müsste man eigentlich auch nochmal drüber nachdenken, ob man wirklich nicht mehr nach Höhe sortiert und nach Blütenfarbe, sondern nach Wasserbedarf. Nach Lichtbedarf sortieren wir schon, aber auch nach Wasserbedarf. Um das zum einen für den Kunden einfacher zu machen, weil er natürlich auch, wenn ein großes Schild steht, hier die Trockengehölze, dann ist das, glaube ich, auch schon mal für die meisten Kunden auch ein Gewinn. Und es ist auch für die Kollegen, die zum einen nicht Gärtner sind, aber auch für die Gärtner sind, vielleicht auch schon mal ein Gedankenspiel, da muss ich vielleicht nicht so viel gießen. Aber ich zeige dir mal vielleicht vorne, kleiner Exkurs, den Tisch mit den Trockenkünstlern. Hier vorne, da haben wir hier die Trockengräser. hatten wir auch schon mal, diese klassischen Dünengräser, was man so von der Ostseeküste oder Nordseeküste kennt. Die sind hier auf der Seite. Und auf der anderen Seite haben wir Trockenstauden, Sedum, Schwertlilien, italienische Ochsenzunge, Randkraut. Das sind unsere Trockenkünstler, die wir selber gar nicht gießen, wo auch die Bewässerung ausgestellt ist. Weil jetzt, wo es regnet, weiter zu gießen, wäre das Schlimmste, was man machen kann.
2: Genau. Und bevor wir zu dem Thema kommen, gucken wir doch noch mal einmal grundsätzlich. Was passiert denn mit dem Wasser in einer Trockenpflanze anders als in einer, die viel Wasser braucht?
3: Erstmal sehr schnell überfordert mit der Menge. Sie braucht eigentlich eine sehr langsam ansteigende Wassermenge. Die nimmt die Wassermenge auf und versucht erstmal in den Zellen die ganzen konzentrierten Inhaltsstoffe, Salze, Spurenelemente in der Zelle zu verdünnen. Die Zelle gewinnt an Größe, an Volumen, auch die komplette Pflanze. Das ist ein sehr langsamer Prozess der Diffundierung, also von Zelle zu Zelle geht. Eigentlich darf man die nicht überfordern. Also wichtig ist halt, dass man jetzt einfach nicht zu viel gießt, weil eine Pflanze gerade im Kübel, aber auch im offenen Boden braucht eben nicht nur Wasser, sondern die braucht eben auch Sauerstoff. Und wenn es sehr, sehr viel geregnet hat, wenn dann noch zusätzlich gegossen wird, dann kann sowas wie Staunässe entstehen. Und das überfordert dann auf jeden Fall die Pflanze und das kann zu Wurzelfäule führen. Und ich würde ganz individuell, würde ich mir jetzt wirklich einzelne Pflanzen angucken. Natürlich ist ein Baum, der 3-4 Meter hoch ist oder noch höher, oder ein Strauch, der 2-3 Meter hoch ist und dann auch Wurzeln hat, die 1 Meter in den Boden gehen, oder ein Baum, der dann mal ganz entspannt 3 Meter tiefe Wurzeln hat oder 4 Meter tiefe Wurzeln, wird nicht durch Gießen unter Staunässe leiden. Aber diese kleinen Sachen, Bodendecker, Stauden, Gräser, niedrige Sachen, die eine Wurzeltiefe von 30, 40 Zentimeter haben und ich lege den Schlauch dann dahin und der Boden hat schon eine Grundsättigung, dann entsteht Staunässe. Der ganze Wasseranteil verdrängt die Luft aus der Krümelstruktur des Bodens und dann entsteht wirklich eine reine Wasserschicht. Und außer Wasserpflanzen, die nur über die Blätter atmen, alle anderen Pflanzen atmen eben auch über die Wurzeln oder haben diesen Gasaustausch über die Wurzeln, würden dann verfaulen. Der Bedarf an Wasser ist unterschiedlich. Also hier diese Gräser, die wir hier haben, Stippergigant, Steppengras, so nadelförmige, schmale Blätter, da ist die Verdunstungsoberfläche ja auch sehr klein. Aber die Sedum, die dahinter stehen, haben eine deutlich größere Blattfläche. Das heißt, sie verdunsten über die Blattfläche viel mehr und die Sogwirkung aus dem Boden ist viel größer. Also verdunsten die auch viel mehr Wasser. Also könnte man die auch ein Stück weit mehr gießen als hier diese Gräser.
2: Aber warum brauchen denn diese properen Sedum mit den dicken Blättern und den vielen, vielen Blüten wenig Wasser und sind
3: Trockenkünstler? Weil sie viel Wasser speichern in ihren Blättern. Wenn man jetzt sich hier die Blätter anguckt und die mal zwischen den Fingern zerdrückt, dann sieht man auch schon das Wasser sogar in den Blättern. Aber durch diese Wachsschicht auf den Blättern deutlich weniger Wasser verdunsten als eine Pflanze, die keine Wachsschicht, diese Schutzschicht auf den Blättern hat.
2: Okay, aber wenn man sich jetzt mal das Sedum anguckt, das hat ja jetzt auch in vielen Gärten 2 Monate in einem Habitat gestanden, wo es nicht geregnet hat. Mhm. Auch wenn es Wasser speichern kann, das muss ja irgendwo herkommen. Warum kommt es mit nichts aus?
3: Weil es dann immer weiter runterfährt. Es hört auf zu wachsen und verbraucht natürlich ein Stück weit auch das Wasser in den Blättern. Und es wirft einen Teil der Blätter im unteren Bereich schon mal ab. Auch da reduziert die Pflanze die Verdunstung. Also wenn es jetzt noch den September nicht durchgeregnet hätte und den Oktober nicht durchgeregnet hätte, dann wäre dieses Sedum auch irgendwann vertrocknet. Aber über die Sommertrockenheit kommen die ganz gut klar.
2: Jetzt reden wir ja viel über Trockenheit. Was hat denn die Hitze mit den Pflanzen gemacht? Ist es denen auch manchmal zu heiß, um das Wasser nach oben in die Pflanze zu pumpen?
3: Ja. Zu diesem Mangel an Wasser im Boden kommt natürlich noch diese Hitze. Da kommt der Wind dazu, die stärkere Sonneneinstrahlung. Das stresst die Pflanzen zusätzlich noch.
2: Also es könnte die Situation geben, dass ich vielleicht eine schöne Staude habe und es hat tatsächlich geregnet. Es wird aber dann am Mittag 40 Grad, dann kann die das Wasser nicht benutzen.
3: Das sowieso schon mal nicht, denn mittags, also wenn die Temperatur so stark und die Sonneneinstrahlung so ansteigt, dann schafft die Pflanze es nicht aus dem Wurzelbereich in dem Maße stark genug Wasser nachzusaugen. Selbst bei Lavendel sehen wir das manchmal. Der ist dann gut gegossen und hat trotzdem hängende Blütenknospen am Tag, also zwischen 12 und 3. Und man hat das Gefühl, ja, aber ich muss doch gießen. Nee, dann nicht gießen. Wenn der Wurzelballen feucht genug ist, dann schafft die nicht, das alles schnell genug nach oben zu pumpen. Deswegen, wenn der Ballen feucht genug ist, dann nicht noch zusätzlich mehr gießen, weil dann entsteht wirklich Staunässe. Also dieses Wasser wird ja nicht über eine Art Rohrleitung mit Druck Druck von unten hochgepumpt, sondern längliche Zellen, die hintereinander sind, müssen von Zelle zu Zelle, muss der Druck immer weiter aufgebaut werden.
2: Die schlürft das quasi hoch.
3: Genau, aber die schlürft das halt von Strohhalm zu Strohhalm zu Strohhalm. Die hat leider keinen gedachten durchgängigen Strohhalm, wo man einmal richtig ziehen könnte und dann hätte man das in der Spitze, in den Knospen. Nee, von Stufe zu Stufe muss das hochgezogen werden und dann irgendwann ist es oben und es ist auch meistens so, dass wenn die gut versorgt sind mit Wasser, dass sie sich in den Nachtstunden dann wieder erholen.
2: Und dann habe ich in dem Zusammenhang noch den Begriff gelesen, der Wasserembolie. Was ist das denn?
3: Das ist, wenn sich Gasblasen in den Leitungsbahnen bilden. Wenn eine Pflanze sehr lange sehr trocken war und dann mit Wasser geflutet wird, dann können Gase im Wasser sich lösen. Das ist ja, man kennt das manchmal bei Menschen, wenn sich Luft in den Venen oder in den Arterien bildet. Und das ist vergleichbar mit den Pflanzen. Wenn sich da Luft in den Leitungsbahnen bildet, dann stirbt der Bereich oberhalb des Luftbläschens ab. Und dann können einzelne Partien der Pflanze sterben. Wenn das sehr kleine Luftbläschen sind und der Wasserzug nachgeht, ist das kein Thema. Aber wenn sich wirklich ganze große Abschnitte von Luftblasen sammeln in den Leitungsbahnen, dann sterben die Bereiche oberhalb des Luftbläschens sterben ab. Also deswegen auch mit der Wassergabe nicht dann direkt übertreiben, sondern wirklich langsam die Sachen geben und vielleicht auch die Pflanze, wenn es eine Staude ist oder ein Gehölz ist, ruhig auch ein bisschen zurückschneiden.
2: Und jetzt sind wir eben hier an einer zauberhaften kleinen Pflanze vorbeigegangen, die hatte ganz viele Tautropfen auf dem Laub. Eine Teppichnelke. Nützt der Pflanze das oder kann die Wasser wirklich nur über die Wurzeln aufnehmen?
3: Genau. Also die nimmt das eigentlich nur über die Wurzeln auf, aber der Vorteil bei diesen Tautropfen ist, dass sie das Blatt auch kühlen. Sie kann natürlich, wenn man sich mal ein Blatt anatomisch vorstellt, dann hat das nur an der Unterseite Öffnungen, Spaltöffnungen und die sind eigentlich auch nicht dafür gedacht, das aufzusaugen. Natürlich in sehr, sehr kleinen Mengen kann das diffundieren durch die Oberfläche. Es ist aber auch immer eine Frage, was für eine Oberfläche das ist. Wenn das eine sehr wachsartige Abdeckung hat, wie das bei den Sedum zum Beispiel ist oder bei vielen mediterranen Pflanzen oder so Härchen auf der Oberfläche sind, wie das bei Wolzis zum Beispiel ist, dann ist da die Möglichkeit, über die Blattoberfläche Wasser rein diffundieren zu lassen gegen null. Hier bei der Nelke ist es ein prozentual kleiner Anteil, der auch diffundiert in das Blatt, aber die Pflanze selber nimmt eigentlich hauptsächlich über die Wurzel Wasser auf. Deswegen sagen wir den Kunden immer, machen Sie nicht die Blätter nass oder auch den Kollegen, die gießen, sondern das Wasser gehört auf den Boden, auf den Topf, da wo die Wurzeln drin sind.
2: Aber der Tau ist trotzdem was Gutes für
3: natürlich
2: die Pflanze.
3: Ist der Tau. Wie gesagt, der kühlt runter, der lässt eben auch die Spaltöffnungen noch länger zu sein.
2: Und dann haben wir jetzt die Situation, wir haben uns am Anfang schon kurz angesprochen, es war lange trocken, zum Teil 2 Monate und dann hat es jetzt Gott sei Dank wieder häufiger geregnet. Wie geht es den Pflanzen jetzt und was muss ich tun?
3: Du solltest jetzt schauen, dass es auch wirklich genug in deiner Gegend geregnet hat und genug heißt, das sollte wirklich in deinem Garten, es sollten mindestens 15 Milliliter sollten da runtergekommen sein. Alles andere, 2-3 Milliliter sind nicht viel. Guck nochmal und du solltest vielleicht auch mal einen Probeschnitt in den Boden machen, um zu schauen, wie tief das wirklich eingedrungen ist. Also grab einfach mal vielleicht am Rand von deinem Staudenbeet oder in der Nähe von einem Baum die Baumscheibe und grab mal etwa einen Spatenblatt tief den Boden auf und dann siehst du erstmal, wie tief wirklich der Regen eingedrungen ist. Und wenn das wirklich nur die obersten, also vielleicht so Finger lang nass wäre, dann musst du zusätzlich gießen.
2: Oh, das mit dem Graben ist ja manchmal ganz schwierig, wenn man jetzt unterm Baum graben soll, wo alles die Wurzeln sind oder ja, so. Gibt es keine andere Möglichkeit, dass ich rausfinde, ob die Pflanzen gut versorgt sind?
3: Naja, du könntest sehen, ob die schon mal durchtreiben. Also wenn die Pflanzen selber jetzt nochmal frische Triebe bilden, dann ist das eigentlich schon ein gutes Zeichen dafür, dass die jetzt ausreichend in einer gewissen Wurzeltiefe versorgt sind. Weil natürlich Stauden oder gerade Bodendeckerstauden ja deutlich flacher wurzeln, sind die natürlich auch mit weniger Wasser erstmal zufrieden.
2: Und ich würde auch vermuten, die haben sich jetzt natürlich auch so ein bisschen auf die Trockenheit eingestellt, also die es überlebt haben. Ja. Kann ich die jetzt überfordern, wenn ich die zu viel gieße? Ja. Kriegen die einen Wasserschock?
3: Die können einen Wasserschock bekommen. Wir waren ja schon ein Stück weit bei dieser Staunässe. Das kann die überfordern, ja. Wir sind natürlich jetzt im September. Eigentlich ist das mit dem Düngen jetzt keine gute Idee mehr, aber ich könnte mir gut vorstellen, wenn die jetzt wirklich zu viel Wasser haben, dann wäscht sich natürlich auch der letzte Rest an Nährstoffen noch mit raus. Da könnten die eine Wasservergiftung, könnte man fast sagen, bekommen. Ich würde einmal gründlich die Woche gießen und dann ist das auch okay. Also im Sinne von wirklich tiefgründig durchwässern, ja, das reicht vollkommen aus.
2: Und weil du Dünger erwähnt hast, sollte ich denn jetzt ausnahmsweise noch mal ein bisschen düngen? nach so einem trockenen Sommer?
3: Also wenn ich Kübel hätte, würde ich die jetzt noch mal ganz klein wenig düngen, aber dann wirklich gezielt mit einem Flüssigdünger vorher gießen, dann noch mal mit dem Flüssigdünger gießen. Und im Beet, da bin ich ein bisschen zwiegespalten. Also ich würde jetzt keine großen Gehölze mehr düngen, weil das Problem ist, wenn man jetzt im September oder vielleicht im Oktober dann noch mal düngen würde, dann regt man die Pflanzen ja an, noch mal gut durchzutreiben. Und diese Triebe, die bilden, die sind oft nicht fest genug, dass sie den Winter überstehen. Man könnte überlegen, ob man einen gezielten Herbstdünger nimmt. Es gibt Herbstdünger, die den Schwerpunkt auf das Kalium legen, damit die Pflanzen eine etwas festere Blattoberfläche bilden und festere Stiele. Also nicht den klassischen Sommerdünger oder Frühlingsdünger zu nehmen, sondern einen Herbstdünger. Auch für den Rasen könnte man einen Herbstdünger nehmen oder für die anderen Gräser, die man im Garten hat. Ausnahmsweise auch diesen Herbstrasendünger würde ich vielleicht sogar auch für die Gehölze nehmen. Ich möchte, dass die Pflanze sich erholt, gestärkt ist, gut genährt sein und stabil sein.
2: Gut, dann reden wir doch jetzt mal übers Gießen. Es gibt ja eigentlich überall dieselben Tipps.
3: Abends nur gießen, nicht die Blätter nass machen, immer auf den Boden gießen, den Boden abdecken mit Mulch oder mit organischem Material, dass der Boden selber weniger Wasser verdunstet, den Boden auch hacken statt gießen. Das hat man ja früher gesagt, dreimal hacken würde einmal gießen sparen.
2: Warum eigentlich?
3: Wenn ein Boden ruhig ist und nach dem Regen ohne Lockerung, dann entwickeln sich, weil der Boden ja selber Wasser verdunstet, entwickeln sich so sehr, sehr dünne, feine, dünne Röhren, aus denen das Wasser aus dem Boden aussteigt aus den tieferen Schichten, und die kann man einfach durch Hacken unterbrechen. Also man würde etwa so 2 Zentimeter nur den Boden aufbrechen und grubbern und hacken, und dafür sind dann die Schicht unter den 2 Zentimeter sind dann deutlich feuchter, und das ist ja der Bereich, in dem die Pflanzen Wurzeln bilden. Das heißt, dreimal hacken, einmal gießen. Also in diesem Sommer wäre man trotzdem nicht so weit gekommen. Man kommt da ja mit dem Hacken auch irgendwann an den Punkt, wo dann auch die deutlich tieferen Schichten schon trocken sind. Und dann hilft auch kein Hacken mehr.
2: Und ist es für die Pflanze ein Unterschied, ob ich mit der Gießkanne oder mit dem Sprenger oder mit dem Schlauch gieße?
3: Der Pflanze ist das egal. Was du meinst, ist wahrscheinlich, wenn man mit der Gießkanne gießt, eine Pflanze, dann zum einen sieht man, wie viel man gegossen hat. Man hat dann die 20 Liter Gießkanne oder die 10 Liter Gießkanne und gießt die an diese Stelle und weiß, hier sind 10 Liter Wasser hingekommen. Und das ist für diese kleine Pflanze, halte ich das für angemessen. Aber wenn man mit dem Schlauch gießt, und die wenigsten Leute haben so ein Gefühl dafür, wie viel Liter pro Minute, pro Sekunde, pro Stunde da rauskommen, dann hat man weniger Gefühl dafür, ist da jetzt gerade genug. Die meisten Gärtner, die würden ja auch nie nach dem Gießen mal eine Probe machen und einfach mal die oberste Erdschicht wegmachen, um zu sehen, wie tief ist das Wasser eingedrungen oder ist das überhaupt an der Stelle eingedrungen, wo ich das hinhaben möchte. Ich gieße gerne mit dem Schlauch, aber ich bin auch ein Freund davon, den Schlauch dann da hinzulegen in mein Beet und zu sagen, ich habe jetzt 2 Wochen nicht gegossen, der Schlauch kann jetzt an der Stelle auch mal eine halbe Stunde liegen. Und wenn sich dann langsam große Pfützen bilden und auch das Wasser sich so ein bisschen ansammelt, dann weiß ich, es ist jetzt langsam auch genug.
2: Okay, also Schlauch hinlegen, weil das war meine Überlegung. Ich habe auch mal meinen Balkonpflanzen mit dem Schlauch gegossen, mache ich nie wieder, weil das Wasser so da drauf knallt. Nee, also gerade wenn man den Schlauch so in der Hand hat und der macht so diesen schönen Wasserbogen dann und knallt dann auf den Boden, da habe ich gedacht, die Pflanze nicht gesund
3: sein. Ist es auch nicht. Nein, auf keinen Fall. Man soll ja auch nicht die Blätter nass machen. Deswegen, wenn man mit dem Schlauch gießt, dann natürlich wirklich zwischen die Pflanzen. Auch jetzt nicht den Megadruck haben, sondern der sollte leicht vor sich hinlaufen. Und dann kann man in Ruhe einen Kaffee trinken. Und wenn man zurückkommt, dann guckt man sich die Stelle an und erkennt auch eigentlich, ob das tiefgründig eingedrungen ist. Man macht vielleicht mit den Händen mal die Oberfläche weg. Wenn dann trockener Boden drunter auftaucht, dann muss man doch vielleicht deutlich länger als eine halbe Stunde den Schlauch hinlegen. Aber dieses bogige Gießen über die Pflanze, am besten vielleicht noch, wenn die Sonne drauf scheint. Ich glaube, das ist selbst bei den laienhaftesten Gärtnern hoffentlich angekommen, dass das Spielen mit Wasser bedeutet, aber nicht Gießen.
2: So, und wenn wir jetzt mal gucken, wie wir uns vielleicht auf die nächsten trockenen Sommer in Sachen Gießen vorbereiten könnten. Fragt er nämlich ein Nachbar jetzt, sollen wir nicht einfach an den Staudenbeeten vorbei so kleine Gräben anlegen, wo wir dann nächstes Jahr, wenn es vielleicht sein sollte, gezielt die Gräben fluten?
3: Das wäre eine gute Idee. Die sollten dann nicht allzu weit weg sein. Also man müsste dann natürlich für eine Fläche, wir haben hier einen Tisch von 8 Meter mal 2 Meter, ja, da müsste man natürlich 2 Gräben immer mittig da rein machen. Die sollten vielleicht so mindestens handlang tief sein und dann könnte man die gezielt fluten. Im Staudenbereich wäre das keine schlechte Idee. Ich würde überlegen, wenn ich Gehölze habe, also große Bäume, Sträucher. Das hat eine Kollegin von mir gemacht. Es gibt diese Drainagerohre, das sind so gelbe, die sehen so aus wie aufgefalten, haben aber ganz viele Öffnungen. Und das hat man auch in meiner Kindheit gemacht bei Straßenbäumen. Dann hat man die mit eingearbeitet in den Boden. Die waren dann meistens bis in 1 Meter, 1,50 Meter Tiefe gingen die. Und da hat man reingegossen. Das sehe ich leider heute gar nicht mehr bei den Straßenbäumen. Aber das sollte man vielleicht bei Sträuchern, bei Gehölzen, die man wirklich schützen möchte und die vielleicht deutlich mehr Wasser brauchen als die typischen mediterranen Sachen, würde ich das mittlerweile in Erwägung ziehen, das einzuarbeiten.
2: Das mache ich natürlich dann, wenn ich neu pflanze, ja, weil ich komme ja in den Boden nicht mehr so tief rein mit dem Drainagerohr, wenn dann ein schöner alter Baum steht.
3: Bei einem schönen alten Baum ist es sehr aufwendig, wobei ich wirklich auch bei einem alten Baum würde ich mir vielleicht mal einen Erdbohrer leihen. Das ist wie so eine Art Bohrmaschine mit so einem großen Gewindebohrer. Also man macht das ja nicht am Stamm, sondern man kann das ja ruhig auch in 1 Meter, 1,50 Meter Entfernung bei einem großen Parkbaum machen. Da würde ich allerdings dann auch 3 von diesen Löchern machen. Dann dieses Drainagerohr rein und dann kann man gezielt wirklich in den tieferen Bereich gießen. Also ich würde auch einen Stopfen drauf machen. Das fand ich früher nämlich immer doof, da sind nämlich ganz viele Lebewesen reingefallen. Macht man einen Stopfen drauf, dann fällt auch keine Erde rein. Und dann kann man gezielt an der Stelle mal den Schlauch reinlegen, die Uhr stellen und nach einer halben Stunde dann wiederkommen. Und dann hat man auch den Baum an der Stelle versorgt und den Strauch, wo er es wirklich Wasser braucht.
2: Und für welche Gehölze und Bäume würdest du das dann empfehlen?
3: Also ich weiß, dass das sogar bei Tomaten gemacht werden kann, also bei Gemüsepflanzen. Bei Stauden würde ich wirklich diese Grabenbewässerung machen. Da fände ich diese Drainagerohrbewässerung vielleicht ein bisschen arg übertrieben. Aber bei Gehölzen, also sprich bei einer Weigelie, aber auch bei einem Apfelbaum, vielleicht sogar auch bei Obststräuchern. Es gibt ja diese Drainagerohre in verschiedenen Stärken. Natürlich nimmt man die größte Stärke für einen richtigen Parkbaum. Und diese kleineren Rohre, die ja vielleicht so weniger als ein Handgelenk vom Durchmesser haben, da könnte man kleinere Sträucher damit. Zum Beispiel, wenn ich jetzt einen Strauch pflanze, würde ich mir überlegen, ich mache ein großes Loch und lege wirklich U-förmig in dieses Pflanzloch diesen Drainageschlauch rein. Man muss ja nicht an den höchsten Punkten schon Löcher haben, sondern es geht darum, dass an der tiefsten Stelle eigentlich die meisten Löcher sind. Und klar, wenn man handwerklich gut begabt ist, kann man auch einen alten Gartenschlauch nehmen und da viele Löcher reinbohren, den einmal quer durch das Pflanzloch legen und am tiefsten Punkt hat man dann die meisten Löcher und dann kann man seine Johannisbeere, seine Stachelbeere, seinen Zwergobstbaum, seinen Obstbaum, kann man dann mit diesem Schlauch dann bewässern. Da könnte man sogar eine GK-Kupplung, also so eine Anschlusskupplung dran machen oder eine Gardena Kupplung und dann gezielt den Schlauch da anschließen.
2: Also könnte ich auch statt graben im Staudenbeet legen?
3: Könnte man auch. Also es gibt da verschiedene Möglichkeiten. Man kann einmal diesen Schlauch im Erdreich versteckt legen, man kann das auch da reinlegen. Das gab es ja auch schon früher, diese Tropfschläuche, die man gezielt da anstellt und die dann jetzt nicht bogenförmig Fontänen rausgelassen haben, sondern gezielt getropft haben. Kann man machen, ja.
2: Dann reden wir doch mal über das Wasser an sich. Wir stehen ja neben so einem Wasserkübel, Tauchbecken. Was ist das jetzt für Wasser? Leitungswasser oder habt ihr hier schönes Regenwasser?
3: Wir haben kein Regenwasser, wir haben Brunnenwasser aus unserem eigenen Brunnen. Das heißt, das kommt aus dem Grundwasser, wenn das Grundwasser noch Wasser führt. Also wir hatten das jetzt in der wirklichen Trockenphase, wo es hier in Köln, es hat bestimmt 8 Wochen nicht ernsthaft geregnet. Da haben wir festgestellt, dass unser Brunnen langsam schlammig wird und dass die Filter langsam verstopfen. Aber noch hat er geführt. Das ist Brunnenwasser. Das wird manchmal, wenn wir viel Wasser brauchen, auch gemischt mit Stadtwasser. Das kommt hier aus dem bergischen Raum.
2: Aber ist das jetzt vergleichbar mit Regenwasser?
3: Nein, nein. Regenwasser ist deutlich anders von der Zusammensetzung. Regenwasser ist oft viel weniger kalkhaltig als Brunnenwasser, also als Grundwasser. Grundwasser kann, je nachdem aus welcher Region das ist, kann auch einen höheren Kalkanteil haben.
2: Und Leitungswasser?
3: Leitungswasser ist oft aufbereitet. Regenwasser ist eigentlich zum Gießen das Allerbeste.
2: Warum?
3: Der Laie sagt weiches Wasser, das heißt, es hat einen viel geringeren Kalkanteil, Carbonatanteil. Und dadurch ist der pH-Wert anders als zum Beispiel bei diesem Brunnen- oder Leitungswasser.
2: Aber wenn wir jetzt hier 3 Bottiche hätten, mit Leitungswasser, mit Brunnenwasser und mit Regenwasser und du steckst als Gärtner deine Hand rein, würdest du einen Unterschied merken?
3: Nein, würde ich nicht. Woran man es erkennen könnte, ist, wenn man hier zum Beispiel sich die Hände wäscht mit Seife, in dem Brunnenwasser zum Beispiel, dann stellt man fest, dass die Seife anders reagiert als zum Beispiel bei Regenwasser. Bei Regenwasser würde die Seife viel besser auf der Haut aufliegen, die schäumt viel mehr. Dieser Kalkanteil im Wasser, der bindet ein Stück weit der Seife und lässt eben zum Beispiel bei Spülmittel, bei Glasreiniger, eben aber auch bei Seife. Kalkhaltiges Wasser bindet ein Stück weit dieser Stoffe. Bei Regenwasser schäumt das Spülmittel und die Seife wie verrückt und auch das Waschmittel zum Beispiel.
2: Und wir haben jetzt gerade schöne Atmo, weil hinter uns sind ein paar Kollegen, die gießen nicht die Pflanzen jetzt die ganze Zeit, sondern die machen die Tische sauber. Jetzt habe ich gerade hier bei meiner Hand reingesteckt in das Brunnenwasser, das ist ziemlich kalt. Welche Temperatur haben Pflanzen denn am liebsten?
3: Zum Gießen eigentlich die Lufttemperatur. Früher bei meinen Großeltern gab es eine riesige Wanne auf dem Rasen. Da wurde das Wasser am Vortag reingefüllt und abends wurde dann mit der Gießkanne aus dieser Wanne das Wasser zum Gießen genommen. Es gibt Pflanzen, die sind sehr empfindlich, zum Beispiel Rosen, Hortensien, die mögen auf keinen Fall eiskaltes Wasser aus der Leitung. Dann fangen die Wurzeln an, sich zusammenzuziehen und dann ist die Wasseraufnahme deutlich gestörter und dann sieht man das den Pflanzen an. Ja. Also wir reden von normalen Temperaturen, also wenn das Wasser um die 15 Grad hätte, dann wäre das vollkommen ausreichend. Aber das Wasser, wo wir jetzt hier die Hände drin haben, das hat vielleicht 7 Grad. Das könnte deutlich wärmer sein, wenn man damit Pflanzen gießen möchte. Im Freilandbereich gibt es ein paar Mimosen, die das wirklich überhaupt nicht mögen. Wie gesagt, die Hortensien und die Rosen sind die bekanntesten. Wenn man die mit eiskaltem Wasser, was wirklich manchmal aus der Leitung ja auch sehr, sehr kalt kommt, auch bei uns, weil das ja Grundwasser ist, dann sind die überfordert. Und man fragt sich, was mit denen ist, warum die nicht so proper aussehen. Und das ist manchmal die einfachste Erklärung. Man hat zu kaltes Wasser genommen.
2: Jetzt müssen wir uns ja wahrscheinlich einstellen auf weitere trockene Sommer. Und wir reden ja ganz oft über trockenheitsresistente Pflanzen und über das Gießen. Aber es gibt ja auch schon unglaublich viel Wasserforschung, was man mit Wasser alles machen kann, damit die Pflanzen mit weniger auskommen. Was kommt hier bei euch schon an?
3: Also wir sind da noch ein bisschen gedanklich hinter dem Wind. Es gibt ja verschiedene Ansatzpunkte. Einmal wirklich die Qualität des Wassers zu verbessern. Das heißt, man reichert das Wasser an mit zusätzlichen Nährstoffen, mit Sauerstoff, dass man das energetisch ein Stück weit auflädt. Das sind ja verschiedene Ansätze. Oder dass man dafür sorgt, dass Wasser nicht so viel verloren geht. Das ist ja auch nochmal ein Weg. Also, dass man sagt, Wasser wird mehr gebunden im Wurzelbereich oder in der Pflanze selber. Aber wir sind da, außer dass wir drinnen Granulat haben, was Wasser selber auch speichert, da sind wir noch ein bisschen hinter den Bergen.
2: Ich habe ja auch mal im Vorfeld geguckt, was es da so gibt. Phytohormone und Signalstoffe, da arbeitet man dran, die der Pflanze eine künstliche Trockenphase signalisieren. Mhm. Was hätte ich davon?
3: Naja, die Pflanze fährt ein Stück weit runter. Das heißt, die reduziert ihren Wasserbedarf. Ich könnte Wasser sparen. Man verringert das Wachstum. Ich lasse die Pflanze glauben, es wird jetzt demnächst sehr, sehr trocken. Also fahr mal ein bisschen runter, versorgt die aber trotzdem auf einem guten kleinen Level und kann dadurch die Wassermenge insgesamt reduzieren.
2: Also quasi vorbeugend, bevor es überhaupt so richtig heiß wird. Und Hydrogele?
3: Hydrogele sind ja wirklich diese bindenden Stoffe. Man muss sich das ein bisschen so wie Gelatine vorstellen, die Wasser bindet und dann nicht in tiefere Schichten absinken lässt, sondern trotzdem verfügbar macht in niedrigeren Erdschichten und das Wasser auch nicht über die Verdunstung hin verloren geht, sondern es wird ein Stück weit gebunden, ist aber trotzdem für die Pflanze verfügbar.
2: Das ist also mehr was, womit ich den Boden feuchter halten kann.
3: Genau.
2: Und dann haben wir aber noch sowas hier wie Smart Fertigation. Man kann Wasser anreichern mit Nährstoffen und mit Sauerstoff und dann mit Tröpfchenbewässerung nahrhaftere Nährsubstrat an die Pflanze bringen.
3: Genau, die Idee ist nicht so richtig neu und für jede einzelne Pflanze bzw. Pflanzenart müsstest du ja auch noch eine gezielte Zusammensetzung entwickeln. Das heißt nämlich, dass deine Petunie oder deine Geranien anders versorgt werden sollen als zum Beispiel dein Kohlrabi.
2: Ach, ich dachte, ich hole mir einfach da irgendwie so ein Hightech-Wasser und nehme eine kleine Gießkanne mit einer dünnen Tülle und gießt dann einfach viel weniger und kommt mit weniger Wasser aus.
3: Das ist leider nicht so einfach. Da hilft dir bestimmt irgendwann ein Computer, der dir sagt, diese Pflanze sieht gerade danach aus, dass die das braucht. Das wäre eine Möglichkeit. Aber dieses dann wieder sehr pauschal für alle gleich, bestimmt sparst du ein bisschen Wasser. Aber das ist nicht die Idee dahinter.
2: Also glaubst du, dass wir in Zukunft mal so eine Art, wie soll man es nennen, Wasserdünger bekommen? Also Wasseranreicherer, könnte das mal sein?
3: Das könnte sein. Vielleicht gibt es irgendwann so eine Art Konzentrat, ähnlich dem Dünger. Und dass man dann sagt, ich möchte gerne diese Gemüsekonzentrat-Wassersorte haben und diese Obstwassersorte.
2: Vielleicht kann man auch wie so eine Flasche kaufen, wer weiß. Also, da müssen wir noch drauf warten. Deshalb fassen wir noch mal ganz kurz zusammen. Wir hatten eine lange Trockenphase, jetzt regnet es wieder. Wir müssen aber auf was aufpassen, dass wir die Pflanzen jetzt nicht wassertechnisch überfordern.
3: gezielter gießen, gezielter düngen, wie gesagt, auch jetzt für den Herbst den Herbstdünger verwenden, um die Pflanzen nochmal zu stärken und nicht nochmal zu pushen. Und wir sollten wirklich schauen, dass wir auch mit Pflanzen arbeiten, die dann auch zukünftigerweise diesen Stress besser vertragen und die Art zu gießen und das Gießverhalten wirklich diesen veränderten Bedingungen anpassen. Klar ist man jetzt erstmal über einen Berg, aber das Problem ist nicht weg.
2: Dann würde ich sagen, wir bleiben dran am Wasser und am Gießen. Das Thema wird uns auf jeden Fall in Zukunft begleiten. Ich danke dir, lieber Jannik Weber, für heute.
3: Ich danke dir auch.
2: Damit war es das jetzt hier aus unserer Alexianer Klostergärtnerei. Und ich sage ganz herzlichen Dank fürs Unterstützen, fürs Abonnieren und Weitersagen. Mein Name ist Heike Sikoni. Danke fürs Zuhören. Machen Sie es gut.
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1: Beim nächsten Mal sind wir mit Jennifer Schulz unterwegs, einer Diplom-Landschaftsplanerin, die sich mit Haut und Haaren essbaren urbanen Waldgärten verschrieben hat. Seit 2018 leitet die Dozentin an der Uni Potsdam ein Praxisprojekt mit 2 Gärten in Kassel und einem 28.000 Quadratmeter großen essbaren Waldgarten im Berliner Stadtteil Britz. Da haben wir uns getroffen und wir haben darüber gesprochen, wie sie in Brasilien auf die Idee der Waldgärten gekommen ist, warum man sich in Waldgärten viel unterhalten muss, zum Beispiel auch über Hundehaltung, welche Hürden es zu überwinden gilt, wenn man einen Waldgarten anlegen möchte. Und angefangen hat unser Rundgang an einem riesigen Plakat am Eingang, wo die rund 200 essbaren Gehölze und Stauden abgebildet sind, samt Erntezeit und kulinarischem Einsatz.
2: Zum Beispiel die Blauschote. Wer kennt die?
1: Ist ja wirklich ganz blau.
2: Die ist ganz blau. Die sieht aus wie eine Bohne, aber das ist innen drin wie eine Maracuja. Ein bisschen schleimig, ganz, ganz lecker. Ist richtig quietscheblau. Und das ist eben auch für Kinder ganz toll, aber eben auch für Erwachsene, weil ganz viele Pflanzen, die eben auch hier heimisch sind, die trotzdem die Menschen nicht kennen oder die hier ganz verbreitet sind, die Berberitze, keiner weiß, was soll ich damit tun. Die steht überall im Stadtraum rum, ist aber essbar.
1: Was mache ich damit?
2: Man kann die mit in Reis machen. Ich mache die ganz viel mit in die Salatsoßen. Die ist ein bisschen säuerlich, sehr vitaminreich und absolut lecker.
1: Also hier kann man viel lernen. Arnold Dorn.
2: Ja, Crategus kennt man ja, Weißdorn. Er hat einfach etwas größere Früchte, ist jetzt vielleicht nicht so verbreitet, aber ist eben eine Besonderheit im Bereich der Weißdörner.
1: Kobushi-Magnolie, das ist eine richtige Magnolie, die kann ich auch essen?
2: Ja, also man kann, soweit ich weiß, eigentlich alle Magnolienblüten essen, aber die Kobushi-Magnolie ist eine richtige Delikatesse, die Blüte in Japan. Die wird eingelegt und das ist wirklich ein ganz, ganz leckeres Essen.
1: Und habt ihr das schon mal versucht?
2: Ja, es wurde schon eingelegt, es werden hier Rezepte rumgeschickt und probiert. Ich persönlich habe die noch nicht gegessen, aber ich weiß, dass sie aus der Gruppe

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1: Mitte des 3. Jahrhunderts vor Christus in Syrakus des heutigen Siziliens. Ein griechischer Wissenschaftler mittleren Alters geht duschen, grübelt aber weiterhin über eine Frage nach, die ihn schon lange beschäftigt. König Hieron II. Hatte den Mann damit beauftragt, ein Kriterium zu entwickeln, um den Goldgehalt einer Krone zu bestimmen. Der König traut nämlich dem Goldschmied nicht, die Sache stinkt nach Betrug. Wie aber kann man eine Antwort finden, ohne die Krone zu beschädigen? Schwierig. Es ist eine große Herausforderung, doch der Wissenschaftler verliert den Mut nicht. Vielleicht hilft ein entspannendes Bad weiter. Doch als er in die Wanne springt und dabei etwas Wasser überläuft, kommt er auf eine Idee. Noch bevor er baden kann, rennt er los. Nackt rennt er durch die Straßen von Syrakus und schreit dabei Heureka, Heureka. Das ist die Geschichte von Archimedes.

0: Und damit herzlich willkommen zu einer neuen Folge von Geschichten aus der Mathematik. Mein Name ist Rabea Schlotz und ich begrüße nicht nur unsere HörerInnen, sondern natürlich auch Demian Nahuel-Goos und Manon Bischoff von Spektrum der Wissenschaft. Hallo ihr beiden.
1: Hey Rabea, wie geht's?
2: Hi.
0: Zunächst muss ich mich kurz bei unseren HörerInnen erklären. Allen, die unsere Folgen immer bis zum Schluss hören, ist in der letzten Folge sicher aufgefallen, dass unser Mystery-Teaser zur nächsten Folge gefehlt hat, also zur heutigen Episode. Wir haben ihn nicht vergessen, ich war leider einfach nur unfassbar krank und konnte ihn nicht mehr einsprechen. Aber keine Sorge, dieses Mal könnt ihr am Ende wieder mitraten und uns eure Tipps mitteilen. Gerne auch per Mail an podcast@spektrum.de oder einfach eben in den Kommentaren im Podcatcher eurer Wahl. Danke dafür. So, nun zu unserer heutigen Folge. Wie so oft bei Geschichten der Antike, so ist es auch bei Archimedes so, dass wir eben doppelt und dreifach unterstreichen müssen, dass die Quellenlage ziemlich wackelig ist. Also es gibt Quellen, aber ganz oft werden die Darstellungen darin eben von heutigen HistorikerInnen hinterfragt. Und ein perfektes Beispiel dafür ist eben auch die berühmte Heureka-Anekdote, die wir eben gehört haben. Demian, dein Einsatz, erzähl doch mal ein bisschen mehr.
1: Interessant ist hier, dass schon Galileo das hinterfragt hat, also ob sich das wirklich so zugetragen hat. Vermutlich ist diese Erzählung eher so eine Legende, die man sich so erzählt und die halt um Archimedes entstanden ist. Es ist so ziemlich unwahrscheinlich, dass sich alles so zugetragen hat, wie erzählt wird. Es gibt eben auch realistischere Ansätze, um das Problem mit der Krone zu lösen. So zum Beispiel, wenn man eine Waage benutzt.
0: Ja, okay, aber wie langweilig wären das bitte? Also einfach irgendwas wiegen. Und ich meine, heute spricht man ja auch davon, dass man die besten Ideen unter der Dusche hatte. Also ich bleib dabei, ich rede mir einfach weiter ein, dass es genauso war und bei Archimedes in der Badewanne so stattgefunden hat.
1: Ja, absolut. Ich glaube, das ist viel charmanter. Und ja, das Bild eines Wissenschaftlers mit einer Waage ist weniger spannend als ein nackter Archimedes, der durch die Straßen rennt, ne?
0: Das kann doch jeder.
1: Absolut. Aber ja, fangen wir lieber beim Anfang an. Also, Archimedes von Syrakus, der ist im Jahr 287 vor Christus geboren, vermutlich in Syrakus selbst. Das ist damals eine griechische Stadt, die sich aber im heutigen Italien befindet. Und die Geschichte von Archimedes ist sehr eng eben mit dieser Stadt verbunden. Wir wissen sehr wenig über die Eltern von Archimedes. Er erwähnt in einer eigenen Schrift, dass sein Vater Pheidias heißt und als Astronom am Hof des Königs Hieron des Zweiten arbeitet. Das ist der König der Anekdote mit der Krone.
0: Ah, der aus der Geschichte von vorhin.
1: Wir wissen sehr wenig auch über seine Jugend und seine Ausbildungsjahre selbst. Es ist aber ziemlich gesichert, dass er in Alexandria studiert hat, also bei den Schülern von Euklid. Das wissen wir, weil Archimedes die Mathematiker aus Alexandria persönlich kennt, mit manchen von ihnen persönlich befreundet ist und regelmäßig mit ihnen über Mathematik korrespondiert. Er teilt übrigens immer wieder seine neuesten Theoreme mit ihnen und dadurch entsteht auch eine der Anekdoten über Archimedes, die mir persönlich am besten gefallen. Denn er erzählt halt im Vorwort eines seiner Bücher, dass er bald davon erfährt, dass Mathematiker in Alexandria behaupten, die Theoreme entdeckt zu haben, die Archimedes in seinen Briefen geschickt hat. Und das gefällt ihm natürlich gar nicht und deswegen denkt er sich etwas ganz, ja, Gewieftes aus. Er fängt an, in seinen Briefen nicht nur richtige Ergebnisse zu schicken, sondern auch falsche mathematische Aussagen.
0: Also, tricky.
1: Ja, frei erfundenen Mist, den niemand unabhängig von seinen Briefen herausfinden könnte, ne, weil es eben falsch ist. Und tatsächlich passiert es auch so, dass plötzlich in Alexandria irgendwelche Mathematiker falsche Theoreme für sich beanspruchen. Und dann weiß Archimedes, aha, das ist er. Das ist der Kollege, der meine Ergebnisse gestohlen hat.
0: Wie frech.
1: Ja.
0: Aber natürlich auch nur eine Anekdote, wie das tatsächlich stattgefunden hat. Wer weiß.
1: Ja, also ich liebe diese Anekdote, denn sie sagt uns sehr viel über Archimedes aus. Ne? Sie erinnert mich stark an eine Szene aus Game of Thrones. Das ist die zweite Staffel. Da vermutet die Hand des Königs Tyrion Lannister, dass jemand unter seinen vertrauten Informationen an seinem politischen Gegner liegt. Um herauszufinden, wer es ist, erzählt er jedem eine andere Geschichte darüber, was sein nächster Schachzug werden soll. Und als dann eine dieser Versionen öffentlich bekannt ist, weiß er ganz genau, wer in seinem Kreis nicht vertrauenswürdig ist.
0: Also das scheint ja insgesamt ein beliebtes Mittel zu sein, weil ich kenne eine ähnliche Geschichte aus der Serie Good Wife, so eine Anwaltsserie. Da wird das auch gemacht. Von daher scheint auf jeden Fall ein effektives Mittel zu sein, das Archimedes vielleicht nicht erfunden hat, aber auf jeden Fall auch schon kannte.
1: Also, mit der Zeit macht sich Archimedes schnell einen Namen als Mathematiker. Das ist eigentlich überhaupt kein Selbstverständnis, dass er halt über Wissenschaftlerkreise hinaus bekannt wird. Aber solche Anekdoten wie eben diese Heureka-Anekdote sind halt damals schon allgemein bekannt.
0: Das finde ich irgendwie ganz interessant, weil du sagst ja eben, dass er sich einen Namen als Mathematiker macht, wobei ich jetzt tatsächlich sagen würde, dass dieses archimedische Prinzip mit der Krone und der Badewanne eher in den Bereich Physik gehört. Deswegen meine Frage an Manon, kannst du uns das Ganze vielleicht mal ganz kurz aus der physikalisch-mathematischen Sicht erklären?
2: Ja, super gerne. Also, der Legende nach kommt Archimedes ja die entscheidende Idee beim Baden. Mhm. Und das liegt nicht einfach nur daran, dass er dort so entspannt ist, sondern als er in die Badewanne steigt, bemerkt er, dass der Wasserspiegel ansteigt und das Wasser halt eben über den Rand läuft. Mhm. Und je tiefer er eintaucht, desto mehr Wasser wird verdrängt. Und da erkennt er, so ein vollständig eingetauchter Gegenstand, der verdrängt genauso viel Wasser, wie dem Volumen des Gegenstands halt eben entspricht.
0: Ich finde es tatsächlich ganz lustig, weil, und das ist mit ein Grund, warum ich glaube, dass diese Anekdote hundertprozentig so stattgefunden hat. Mein Sohn, der ist 3 und der hatte letztens einen ähnlichen Heureka-Moment, auch wenn er vielleicht nicht die gleiche Schlussfolgerung daraus gezogen hat. Er saß in seiner kleinen Wanne und als er aus der Wanne ausgestiegen ist, meinte er, hä Mama, wo ist denn das ganze Wasser hin? Weil der Spiegel ja dann gesunken ist. Der Wasserspiegel. Und da war er total irritiert, weil eben war die Wanne ja noch voll und plötzlich ist sie nicht mehr voll und er hatte den Stöpsel ja noch gar nicht gezogen. Von daher hatte er auf jeden Fall einen ähnlichen Gedanken wie Archimedes, deswegen glaube ich, ist er auch ein totaler Genius. Aber deswegen glaube ich, kann man sich das irgendwie schon vorstellen, dass das so war.
2: Hat er auch Heureka geschrien?
0: Nee, aber ich hat er aber nicht verstanden. Aber deswegen, vielleicht kannst du uns mal erklären, was Archimedes denn dann mit dieser Beobachtung gemacht hat.
2: Ja, also die Beobachtung an sich ist vielleicht einigermaßen trivial jetzt. Ich will deinem Sohn gar nichts unterstellen.
0: Genius.
2: Aber Archimedes muss ja die Krone eben untersuchen von dem König. Und deswegen nimmt er ein reines Stück Gold, das genauso schwer ist wie diese Krone. Also beide haben genau die gleiche Masse. Und wenn die Krone jetzt tatsächlich aus reinem Gold ist, dann muss sie ja dasselbe Volumen besitzen wie das Vergleichsstück, weil ja die Dichte gleich ist.
0: Das heißt also, es müsste genauso viel Wasser in der Wanne verdrängen, wenn beides die gleiche Dichte hat.
2: Genau, ja.
0: Heureka.
2: Ja, und wenn jetzt zum Beispiel, wenn die Krone jetzt aus Silber wäre und einfach nur mit Gold übermalt wäre, dann würde es ja bedeuten, dass es eine andere Dichte hat, also weil Gold hat eine größere Dichte als Silber. Und das würde heißen, dieselbe Masse Gold benötigt weniger Platz als dieselbe Masse Silber. Wenn der Goldschmied jetzt wirklich einen Teil des Goldes durch die gleiche Masse Silber ersetzt hat, dann besitzt die Krone insgesamt ein größeres Volumen. Und das kann Archimedes jetzt prüfen, indem er nacheinander das reine Stück Gold, was wirklich Gold ist, also dieser Barren oder was auch immer, in ein bis zum Rand gefülltes Gefäß taucht und dann halt auch eben die Krone. Und beide müssten dasselbe Wasser verdrängen.
0: Und dann misst man quasi im Grunde, wie viel Wasser am Ende noch übrig ist, ne?
2: Genau.
1: Also, wie gesagt, man geht eher davon aus, dass sich das so nicht zugeeignet hat, wie halt diese Anekdote schildert. Buh, nein, was ist jetzt los? Demian erzählt eine Geschichte und alle rufen...
0: Du bist kein Believer.
1: Ein Biber oder wie war das? Zurück zur Geschichte. Also ich finde es halt trotzdem super interessant. Es ist eines der wichtigen und bekanntesten Wissenschaftsanekdoten ever, ne? Sie zeigt für mich halt ganz besonders anschaulich diesen Moment der Erleuchtung, wenn es plötzlich Klick macht und alles einen Sinn ergibt, ne? Und vor allem auch in der Mathematik so allgegenwärtig, dass wir es mögen, diese Geschichte zu erzählen.
0: Ja, verstehe ich auch. Abgesehen davon ist sie halt auch einfach nachvollziehbar. Bis auf den Teil, wo er nackt durch die Stadt rennt, aber okay.
1: Andere Länder, andere Sitten. andere Zeiten, andere Sitten auch. Besonders kurios finde ich, dass es neben dem archimedischen Prinzip in der Physik auch ein archimedisches Prinzip in der Mathematik gibt. Manchmal wird es auch archimedisches Axiom genannt. Und das sind tatsächlich zwei unterschiedliche Konzepte. Das mathematische Prinzip des Archimedes hat mit reellen Zahlen zu tun und ist eigentlich super einfach. Nehmen wir an, wir haben zwei positive reelle Zahlen, x und y. Und nehmen wir an, dass, sagen wir mal, y größer als x ist, ja? Dann besagt das archimedische Prinzip, dass wenn man x nimmt, also die kleinere Zahl, und man addiert sie oft genug mit sich selbst, dass man dann früher oder später eine Zahl bekommt, die größer als y ist. Ja, also als blödes Beispiel, nehmen wir mal Pi und 10, ne? Pi ist kleiner als 10, also nehme ich Pi und addiere Pi mit sich selbst. Pi plus Pi ist immer noch kleiner als 10. Pi plus Pi plus Pi ist immer noch kleiner als 10, aber wenn wir viermal Pi mit sich selbst addieren, also Pi, Pi, Pi, Pi, ist das schon größer als 10. Und das ist eigentlich alles, was dieses archimedische Prinzip in der Mathematik besagt.
0: Das ist tatsächlich auch was ich auf Anhieb verstehe. Ist für mich total logisch. Ich wusste nicht, dass es das archimedische Prinzip ist, aber ich verstehe den Gedankengang dahinter. Von daher auf jeden Fall interessant. Ich finde es auch ganz cool, dass es tatsächlich beides gibt. Und obwohl unser Podcast Geschichten aus der Mathematik handelt, würde ich gerne mit Manon noch ein bisschen mehr über das archimedische Prinzip aus der Physik sprechen.

0: Manon, du hast eben schon erklärt, wie das Ganze funktioniert mit der Verdrängung und dem Wasser. Und du hast ja eben auch gesagt, dass Archimedes die Einsicht hatte, dass diese Auftriebskraft eines Körpers genau der Gewichtskraft ist, von dem verdrängten Medium entspricht, also dem Wasser. Und damit wollen Forschende nun das Nichts wiegen. Und ich gebe zu, da bin ich raus. Den ganzen Krempel mit der Badewanne habe ich verstanden. Beim Nichts wiegen musst du mir bitte helfen. Was ist damit gemeint?
1: Ja, das ist einfach nur ein furchtbar guter Teaser, finde ich. Aber ja, da muss man ein bisschen weiter ausholen. Nämlich auch damit, was überhaupt das Nichts ist, ob es das Nichts gibt und so weiter. Weil seit Jahrtausenden eigentlich kann man schon sagen, dass sich Gelehrte darüber streiten, wie das Nichts aussieht, also und ob es das überhaupt gibt.
0: Herzlich willkommen zu Geschichten aus der Philosophie.
1: Genau, es hängt alles zusammen. Ja, und das archimedische Prinzip könnte jetzt aber tatsächlich etwas mehr Licht ins Dunkel bringen bei dieser Frage.
0: Genau, vielleicht, du hast gesagt, da muss man vielleicht erstmal einen Exkurs über das Nichts starten. Lass uns das doch einfach mal machen. Denn ich erinnere mich vor allem an Aristoteles, der vom Begriff vom Horror Vacui gesprochen hat. Also er ging eben davon aus, dass es in der Natur keinen vollständig leeren Raum geben könnte. Und das bedeutet eben Horror Vacui, das ist das nicht. Ich habe mir die Übersetzung vorher angeguckt und sie jetzt vergessen, aber das gibt's nicht. So, das hat er eigentlich gesagt. Ne? Was können wir jetzt mit dieser These anfangen? Er sagt, das Nichts gibt's nicht, aber ich bin mir ziemlich sicher, dass irgendjemand das Gegenteil behauptet hat.
1: Genau, also tatsächlich hat sich diese Vorstellung, dass es das Nichts offenbar nicht gibt, relativ stark gehalten. Also es gab auch immer wieder Personen, die anderer Meinung waren, aber so richtig, also das war eigentlich einfach, wie du sagst, eher so eine philosophische Diskussion. Man konnte da noch nicht so viel machen. Aber dann im 17. Jahrhundert hat sich das alles ein bisschen geändert. Nämlich Experimente von Torricelli und von Otto von Guericke haben erstmals wirklich so ein Vakuum erzeugen können, also einen luftleeren Raum. Und damals herrscht dann also die Überzeugung vor, dass es auf jeden Fall nichts geben kann. Also genau das hat man ja gezeigt. Also man kann wirklich Luft aus einer Kugel zum Beispiel rauspumpen. Ja.
0: Mhm. Gut, aber nur weil keine Luft drin ist, bedeutet das ja nicht, dass nicht irgendwas anderes drin sein kann. Wie ist denn also der aktuelle Stand?
1: Genau, also es gab, bevor wir zum aktuellen Stand kommen, gab es noch eine kleine andere Wendung. Nämlich, wie du sagst, nur weil da keine Luft oder kein Gas drin ist, heißt ja nicht, dass nichts drin ist. Und im 19. Jahrhundert hat Maxwell ja irgendwann mal den Elektromagnetismus begründet. Also unter anderem auch damit erklärt, dass Licht eine Welle ist. Und wenn man sich jetzt zum Beispiel Schallwellen anguckt, dann brauchen die ja ein Medium, um sich auszubreiten. Und deswegen ist man davon ausgegangen, dass Licht auch ein Medium braucht, um eben sich auszubreiten.
0: Okay, und das bedeutet, dass in einem Vakuum vielleicht keine Luft ist, aber es können durchaus eben zum Beispiel Schallwellen drin vorhanden sein.
1: Nee, eben nicht. Also Schallwellen können sich im Vakuum nicht ausbreiten, weil du hast keine Teilchen. Aber Licht kann sich in einem Vakuum ausbreiten. Und deswegen ist man davon ausgegangen, dass es sowas gibt wie eine Substanz, eine unsichtbare, die wir nicht kennen und die wurde als Äther bezeichnet.
0: Also ich weiß nicht, ich kenne jetzt Äther ehrlich gesagt nur so als Chemikalie.
1: Genau.
0: Ich glaube nicht, dass du meinst, dass Chemikalien durch unseren Raum fließen.
1: Nee, das wurde Äther genannt, das heißt nichts mit dieser Chemikalie zu tun, die auch manchmal als Droge genommen wird. Okay. Ja. das war einfach nur ein Begriff für etwas, was man halt nicht kannte. So wie Physiker halt Dinge benennen, von denen sie keine Ahnung haben, was ist. Und man hat aber darüber nachgedacht, dass es diese ominöse Substanz geben könnte, die unser komplettes Universum halt durchzieht, weil eben durch das Universum bewegt sich ja auch das Licht zu uns. Das heißt, es muss ja irgendwas geben, wo das sich verbreiten kann. Und um das Jahr 1900 herum wurde aber durch Experimente klar, dass es diesen Äther nicht geben kann.
0: Und wieso nicht? Also wie hat man das festgestellt?
1: Man hat sich überlegt, also wenn wir jetzt davon ausgehen, dass das Universum voll mit dieser Substanz ist und wir uns durch dieses Universum bewegen, dann...
0: Weil sich die Erde um die Sonne dreht.
1: Genau. Dann müssten wir sowas wie so eine Art Ätherwind spüren.
0: Ein Fahrtwind.
1: Ja.
0: Weil wir uns so drehen.
1: Genau so.
0: Wie auf dem Fahrrad.
1: Ja, also wir müssten Fahrtwind spüren vom Äther. Und wenn wir uns jetzt auf eine Lichtquelle zubewegen, die durch den Äther ja transportiert wird, dann müsste uns das Licht ja schneller erreichen. Also die Lichtgeschwindigkeit müsste uns dann halt schneller vorkommen.
0: Durch den Fahrtwind.
1: Genau, das ist so ähnlich, wie wenn man sich auf so eine Schallquelle zubewegt und der Ton dann anders klingt.
0: Ah, wenn so eine Sirene an einem vorbei, Doppler-Effekt.
1: Genau, ja, richtig, genau, der Doppler-Effekt. Und genau das wurde halt im so Ende des 19. Jahrhunderts dann auch getestet. Mit so einem ausgeklügelten Experiment haben die beiden Physiker Michelson und Morley die Lichtgeschwindigkeit zu verschiedenen Zeitpunkten auf der Erde vermessen.
0: Mhm.
1: Und die haben dabei aber immer dasselbe Ergebnis erhalten. Also es macht keinen Unterschied, in welcher Richtung man sich durch das Universum halt bewegt. Die Lichtgeschwindigkeit ist immer gleich.
0: Okay, das heißt, es macht eben auch keinen Sinn, dass Licht durch einen Äther transportiert wird, weil es eben keinen messbaren Effekt von so einem Fahrtwind gibt. Also, ciao Äther, welcome back Vakuum.
1: Genau, und das ist die damalige Anschauung. Und dann kommt auch noch dazu, dass Atome entdeckt werden und irgendwie ja alles so scheinbar aus kleinsten Teilchen besteht. Und irgendwie macht es dann auf einmal, spricht alles dafür, dass es eben dieses Vakuum, also diesen luftleeren Raum, wo nichts drin ist, halt einfach gibt.
0: Okay, aber das sagst du jetzt irgendwie schon so als Chemnitz nochmal ein Aber.
1: Natürlich, das wäre ja super langweilig sonst.
0: Klar.
1: Weil dann kommt die Quantenphysik, von der du mir ja erzählt hast, dass es dein Lieblingsthema ist.
0: Ja, seitdem wir in der letzten Folge von Hermann Weyl schon darüber gesprochen haben, bin ich großer Quantenphysik-Fan.
1: Ja, aber kein...
0: Nee, ich gebe zu, ich check nicht so viel.
1: Ja, keiner, glaube ich. Aber keine Angst, also wir sprechen diesmal auch nicht über Eichtheorien, das war schon echt fortgeschrittene Quantenphysik. Heute beschäftigen wir uns eher mit bodenständigerer Quantenmechanik, aber die ist auch weird.
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0: Dann lass uns doch einfach mal anfangen. Was hat denn jetzt die Quantenmechanik mit unserer heutigen Folge zu tun? Vielleicht können wir da mal anfangen.
1: Also die Quantenmechanik macht Aussagen eben über das Vakuum. Und um das zu verstehen, nenne ich mal so ein paar Basics von der Quantenmechanik. Also wenn jetzt die Zuhörenden denken, oh, ich kann das irgendwie nicht nachvollziehen, so aus logischer Sicht macht das keinen Sinn, keine Angst. Ihr seid nicht alleine. Selbst Experten auf dem Gebiet sagen, niemand versteht die Quantenmechanik. Und was sie damit meinen, ist nicht, wir verstehen die Mathematik dahinter nicht oder so, sondern die Theorien. Das ist alles okay. Aber man kann es sich anschaulich nicht so ganz vorstellen oder man versteht auch nicht so ganz, was so wirklich da passiert. Also genau.
0: Okay.
1: Das einfach schon mal als Disclaimer. Sorry.
0: Okay. Und hast du da vielleicht auch ein Beispiel für uns, was das Ganze so abstrakt macht, sage ich mal?
1: Etliche. Also ein Beispiel ist etwa, dass so ein Quantensystem, die können halt zum Beispiel Zustände annehmen, die wir aus dem Alltag nicht kennen. Also ein Teilchen kann zum Beispiel an zwei Orten gleichzeitig sein.
0: Warum?
1: Ja, das ist eben die Frage, die man nicht so ganz beantworten kann. Es ist offenbar so, ein Teilchen kann sich auch wie eine Welle und mal wie ein Teilchen verhalten. Das sind Dinge, die kann man durch Experimente beobachten, die kann man messen, die kann man vorhersagen. Es passt alles zueinander, es ist alles sehr gut überprüft. Aber warum, versteht keiner.
0: Okay, und wie kommen wir dann zu unserem Vakuum? Ich glaube, darauf wollen wir irgendwie hinaus.
1: Ja, also in der klassischen Vorstellung ist Vakuum ja einfach das Nichts. Also kein Stoff, keine Luft, keine Teilchen, das haben wir ja eben besprochen. Aber in der Quantenphysik ist das Vakuum eben nicht einfach nur ein absolutes Nichts. Also es gibt sowas wie Quantenfelder und ja, selbst dieser Zustand hat halt physikalische Eigenschaften.
0: Und wenn wir darüber sprechen, dann reden wir ja vor allem über Teilchen-Antiteilchen-Paare. Soweit habe ich nämlich schon mal eingelesen.
1: Nicht schlecht.
0: Wie kommen wir dahin? Also was ist das?
1: Okay, also wir müssen da ein bisschen aufpassen, weil man das oft sehr anschaulich, aber auch ein bisschen irreführend erzählt. Also man hört oft, im Vakuum entstehen ständig Teilchen und Antiteilchen aus dem Nichts. und die leihen sich dafür kurz Energie und verschwinden dann wieder. Also so, als würde es im Vakuum so ständig so ein winziges Feuerwerk veranstalten.
0: Oh, das stelle ich mir aber ehrlich gesagt ziemlich süß vor, so ein Piu, Piu,
1: Piu. Ja, das ist es auch. Also, aber es ist halt ein Bild, ne? Also physikalisch sollte man das nicht so ganz wörtlich nehmen. Die Natur leiht sich nicht einfach so für kurze Zeit Energie und verletzt dabei die Energieerhaltung.
0: Also es ist jetzt keine kosmische Kreditkarte.
1: Nee, es ist keine kosmische Kreditkarte, auch wenn es ziemlich cool klingt. Ja. Total schade. Aber man nennt das ganze Phänomen so die Energie-Zeit-Unschärfe. Das bedeutet einfach, dass man die Energie und die Zeit nicht beliebig genau bestimmen kann. Also wenn ich sehr, sehr kleine Zeitabstände habe, dann habe ich eine gewisse Unschärfe in der Energie, die einfach in der Natur da ist. Und wenn ich eben ganz kleine Zeitabstände mir anschaue, dann kann die Energieunschärfe relativ groß werden und teilweise so groß, dass die Energie ausreicht, um Teilchen-Antiteilchenpaare entstehen zu lassen. Aus dem Nichts. Also zum Beispiel ein Elektron-Positron-Paar.
0: Also ich stelle mir das so ein bisschen wie so ein Flimmern vor, dass man vielleicht im großen Ganzen nicht sieht, aber wenn man ganz reinzoomt und eben diesen ganz, ganz kleinen Teil nimmt, dann kann man es irgendwie sehen. Und das ist dann so ein bisschen dieses, so eine Art Energieflimmern.
1: Ja, das ist ein ziemlich gutes Bild, finde ich. Also so ähnlich stelle ich mir das auch vor. Und dieses Flimmern, also diese Teilchen, die entstehen ganz kurz und verschwinden gleich wieder. Und die unterscheiden sich von normalen Teilchen. Also die haben zwar einen Effekt, also man kann ihre Auswirkungen messen, man kann sie selbst aber nicht messen. Also die sind nicht so richtig, deswegen bezeichnen Physiker die auch als virtuell, weil wir können sie nicht direkt nachweisen, nicht direkt vermessen, aber wir haben Hinweise darauf, dass sie da sind.
0: Das heißt, wenn ich das kurz zusammenfasse, wir sprechen über das Vakuum. Lange Zeit dachten wir, im Vakuum ist nichts und mittlerweile weiß man dank der Quantenphysik, dass dort eben virtuelle Teilchen sind, die nur für einen sehr, sehr, sehr kurzen Zeitraum bestehen. Das heißt, das Vakuum ist nicht nichts, sondern es ist irgendwas.
1: Genau, ja. Und was Physiker jetzt gerne wissen würden, ist, wie viel diese virtuellen Teilchen wiegen. Und um das zu bestimmen, jetzt kommen wir wieder zu Archimedes, da wollen sie das archimedische Prinzip nutzen.
0: Sie wollen die virtuellen Teilchen in eine Badewanne schmeißen und gucken, wie viel Wasser verdrängt wird.
1: Fast. Also, sie wollen im Prinzip, sie stellen sich vor, dass man einen Bad aus virtuellen Teilchen hat. Und sie wollen ein Objekt nehmen, wo weniger virtuelle Teilchen sind und den Auftrieb messen.
0: Ganz kurze Frage. Warum ist es relevant, wie viel so ein virtuelles Teilchen, das wirklich nur für so einen Mini-Popel-Zeitraum entsteht, warum ist es wichtig zu wissen, wie schwer das ist? Was mache ich mit dieser Info?
1: Also das Ding ist, dass nicht ganz klar ist, welche Eigenschaften die virtuellen Teilchen genau haben. Weil, wie gesagt, man kann sie ja nicht direkt messen, weil sie so kurzlebig sind. Und in der Theorie gehen wir zwar davon aus, dass sie eigentlich ähnliche Eigenschaften haben wie gewöhnliche Teilchen, aber das ist bis jetzt noch nicht überprüft und das muss nicht so sein. Und dann gibt's halt, also unabhängig von dieser grundsätzlichen Frage, gibt's auch noch einen anderen sehr wichtigen Grund. Und zwar dehnt sich unser Universum ja immer schneller aus.
0: Okay, also Vakuum, Quantenphysik, jetzt sind wir im Universum. Warum? Du siehst mich gewissermaßen irritiert.
1: Ja, ich weiß, aber es hängt halt eben alles zusammen. Ja, das haben wir ja schon gesehen. Okay. Philosophie, Physik, Mathematik, alles. Also unser Universum, es dehnt sich immer schneller aus, das wurde festgestellt. Und dafür braucht es ja aber irgendwie einen Motor oder so eine gewisse Energie. Und woher die kommt, das weiß niemand. Also das wird, übrigens, Physiker haben sich mal wieder dafür einen Namen ausgedacht, ohne zu wissen, was es ist. Dunkle Energie, für diejenigen, die schon mal davon gehört haben. Aber niemand weiß, was es ist. Und eine Möglichkeit wäre natürlich, dass das Vakuum, also quasi dieses Flimmern da drin, dafür verantwortlich ist, also diese Energie. Und damit das alles aber zusammenpasst, muss man ja die Energie dieser Teilchen vermessen. Und das geht halt eben dadurch, dass man sie wiegt.
0: Über das archimedische Prinzip.
1: Genau.
0: Und Und wie mache ich das jetzt? Ich habe eben schon gesagt, die Badewanne funktioniert nicht. Du meintest, man tunkt sie quasi in virtuelle Teilchen.
1: Ja, genau. Also tatsächlich wird dazu gerade ein Experiment auf Sardinien aufgebaut. Und das konnte ich sogar im Jahr 2022 besuchen.
0: Sardinien oder Sizilien, Hauptsache eine italienische Insel. Wie schön.
1: Ja, total. Das war mir sogar gar nicht aufgefallen, als ich dort war. Ich war auch total geflecht, weil es halt eine echt schöne Insel ist. Aber tatsächlich haben sich die Forschenden das nicht ausgesucht. Einfach nur, sie hätten ja auch Sizilien gehen können. Und auch nicht nur, weil es irgendwie schön ist, sondern weil Sardinien tatsächlich einer der seismologisch ruhigsten Orte in Europa ist, überhaupt. Also du kannst dir ja vorstellen, dass wenn man so was Kleines, super Leichtes, super Kurzlebiges irgendwie vermessen will, dann braucht man ganz schön viel Präzision.
0: Das heißt, so ein Erdbeben wäre da dann eher schlecht.
1: Ja, genau. Erdbeben oder generell Erschütterung. Und deswegen soll das Experiment auch in einer stillgelegten Mine durchgeführt werden. Also die ist ein bisschen weiter weg von so Straßen überhaupt. Das ist eher im Landesinneren von Sardinien, wo nicht so viel los ist. Und dann halt auch noch unter der Erde, sodass es wirklich abgeschirmt ist.
0: Was ich interessant finde, weil man ja gerade überlegt, dass wenn es solche Erschütterungen gibt, dann passieren die ja eben häufig in den unteren Schichten der Erde. Also da hätte ich tatsächlich gedacht, dass so eine Mine tatsächlich eher kontraproduktiv ist. Aber wenn man jetzt natürlich vom Alltag ausgeht und jetzt nicht von irgendwelchen super seltenen geologischen Sachen, dann ergibt das natürlich total viel Sinn.
1: Ja, genau. Also wenn man jetzt ein Erdbeben hat oder so, dann merkt man das dort natürlich schon. Aber wenn die Erde halt ruhig ist, dann hat man eben keinen Laster, der irgendwie nebendran langfährt, was man halt auf jeden Fall messen könnte in irgendeinem Labor normalerweise. Genau. Aber als ich dort war und auch aktuell noch, also ich habe mit den Forschenden vor kurzem noch gesprochen, ist das Experiment noch oberirdisch in einer Lagerhalle, die sich die Physiker mit den Minenarbeitern teilen, was auch ein super lustiger Anblick ist, weil auf der einen Seite total viel Schrott liegt, so alte Maschinen, die verrosten, und auf der anderen Seite so ein Hochpräzisionsexperiment einfach aufgebaut wird. Ja, also schon witzig. Aber die Hoffnung ist, dass der Aufbau dann bald auch mal in den Untergrund wandern kann.
0: Und wie sieht so ein Aufbau aus? Also wie misst man das?
1: Ja, also lustigerweise ist das Ganze eigentlich, wenn man es so aufs Wesentliche runterbricht, eine Balkenwaage. Also wirklich so, wie man es kennt, so ein waagerechter Balken. Und an beiden Enden hängt dann halt jeweils so eine Probe. Und wenn die halt unterschiedlich viel wiegen, dann gibt's halt eben einen Ausschlag.
0: Klingt auch wieder so, als wäre das was mein 3-jähriger Sohn auf dem Spielplatz irgendwie machen könnte. Guck mal, wenn du dich da drauf stellst, gibt's einen Ausschlag nach unten und ich flieg nach oben.
1: Ja, genius.
0: Klingt nicht so kompliziert.
1: Ja, total. Also die Idee dahinter ist es auch erstmal. Das Problem ist nur, der erwartete Ausschlag ist extrem winzig und er muss halt mit Lasern gemessen werden und man muss halt wirklich sicherstellen, dass er nicht von irgendeiner anderen Quelle kommt.
0: Und was befindet sich dann in den Proben? Also was hänge ich an meine Balkenwaage, also wie misst man diese Flimmer-Feuerwerk-Paare?
1: Also die Proben, die sind im Prinzip zwei identische Hohlräume, also wie so ein Zylinder, so ein leerer mit einem Vakuum drin. Und dieser Zylinder, der ist aus einem Material, das unterhalb von einer bestimmten Temperatur dann auch supraleitend wird.
0: Okay.
1: Das heißt, es leitet dann Strom widerstandsfrei. Genau. Und die beiden Proben sind, wie gesagt, identisch, aber die eine hat eine leicht andere atomare Struktur. Also das heißt, der eine Zylinder wird schneller supraleitend als der andere. Also der eine braucht irgendwie hat eine leicht höhere Temperatur, ab der er supraleitend wird.
0: Mhm. Okay.
1: Genau. Und das ist der Knackpunkt. Also sobald so ein Zylinder supraleitend wird, passen weniger von diesen virtuellen Teilchen rein.
0: Und dann kann man den Unterschied messen.
1: Dann kann man den Unterschied messen, das ist es nämlich, genau. Also man versucht dann die Temperatur so abzusenken. Also erstmal, wenn beide nicht supraleitend sind, dann haben beide gleich viele virtuelle Teilchen. Und dann senkt man die Temperatur, dass einer von beiden supraleitend wird. In dem sind dann weniger virtuelle Teilchen und dann müsste man einen Ausschlag sehen.
0: Das heißt aber, ich müsste ja dann auch wissen, wie viel weniger Teilchen drin sind, um dann tatsächlich sagen zu können, wie viel ein so ein Teil wiegt.
1: Genau, also die theoretischen Modelle, die wir haben, die auch sehr gut überprüft sind, die sagen voraus, wie viel weniger drin sein sollten.
0: Ah, okay.
1: Genau, und dann kann man überprüfen, ob das zusammenpasst oder ob halt eben vielleicht kein Ausschlag kommt, was bedeuten würde, dass diese virtuellen Teilchen offenbar keine Masse haben. Oder ob sie mehr Masse haben als erwartet oder weniger. Genau.
0: Das heißt also, sie verhalten sich aber bei gleichen Bedingungen schon immer gleich. Mhm. Das ist quasi schon die Baseline.
1: Genau.
0: Okay. Und haben die PhysikerInnen dann vor Ort schon was gemessen? Ich meine, du warst jetzt 2022 da.
1: Ja.
0: Gibt es da schon Ergebnisse?
1: Nee, also es ist jetzt auch 4 Jahre her, aber bisher kalibrieren sie das ganze Ding noch, muss man sagen. Also
0: krass.
1: Ja, das ist halt so viel Arbeit. Die müssen halt erstmal zeigen, dass die ganze Technik, dass es überhaupt funktionieren kann. Und dafür braucht es halt viel Zeit, viel Technik. Alles muss ja auch Maß angefertigt werden. Also die brauchen dann so eine Vakuumglocke, noch was, um das abzukühlen, das Ganze und so. Und natürlich kostet das Ganze auch super viel Geld. Und also vor allem, wenn man das Ganze in die Mine verfrachten will, dann muss man dort halt auch noch so einen Raum schaffen, der groß genug ist, um das Ganze zu fassen. Und ja, also es wird auf jeden Fall noch dauern, bis es zum Heureka hoffentlich kommt.
0: Du sagst gerade, man braucht einen Raum, der groß genug ist, um das Ganze zu fassen. Ich habe mir das Ganze jetzt tatsächlich so in der Größe von so einer Wippe auf dem Spielplatz halt vorgestellt. Aber das scheint mir größer zu sein.
1: Also tatsächlich, die Waage an sich ist relativ klein. Also die ist so, was ich gesehen habe, die war vielleicht so einen halben Meter hoch.
0: Ah, okay. Mhm.
1: Das steht dann aber auf einem Tisch natürlich, der halt auch so generell Erschütterungen ausgleichen soll. Also sagen wir mal, dann war der Aufbau ungefähr so groß wie ich, also so 1,70 oder so. Und dann muss ja aber das Ganze noch isoliert werden. Also die ganze Apparatur wird auch nochmal in Vakuum gepackt. Dann wird das Ganze dann irgendwie noch gekühlt und sowas. Da kommt nochmal was drüber.
0: Okay.
1: Am Ende soll das Ganze so 5x5 Meter groß werden.
0: Wow, krass. Ist ja schon riesig.
1: Ja.
0: Verrückt. Ich bin tatsächlich jedes Mal wieder baff, wenn ich sowas höre. Also zum einen, wenn ich mir die Dimensionen von so einem Projekt anschaue, aber auch, wenn ich höre, wie lang solche Projekte tatsächlich allein in der Vorbereitung sind. Also du warst 2022 da, die sind 4 Jahre später immer noch Lichtjahre von einem Ergebnis entfernt, pun intended. Und ich wäre dafür, ehrlich gesagt, viel zu ungeduldig. Und ich bin schon total geschlaucht, wenn ich am Ende von so einem Arbeitstag kein handfestes Ergebnis in den Händen halte. Und ich will quasi jetzt in die Wanne steigen und sehen, dass sich der Wasserspiegel verändert, während ich reinsteige und nicht erst irgendwie 10 Jahre später. Also ich bin jedes Mal wieder beeindruckt, wie viel Zeit und Ausdauer und Geduld in solche Projekte reinfließt. Und am Ende, wer weiß, vielleicht finden sie noch nicht mal was raus. Also das finde ich ist so verrückt.
1: Ja.
4: Wissenschaft eben, ne?
0: Ja, wäre nix für mich, glaube ich.

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2: Dann schalte ich mal hier mal kurz rein, weil ich finde, dass bei Archimedes beides zusammenkommt. Wir haben auf der einen Seite diese sehr einprägsame Heureka-Geschichte und auf der anderen Seite aber zeigt seine Forschung auch, wie langanhaltend und langwierig sie sein kann.
3: Ich meine, klar, man arbeitet heute noch damit, ne?
2: Absolut, ne? Und wie alt sind seine Entdeckungen?
3: Ja, rechne
2: alt, ne?
3: Mal durch.
2: Alt. Das ist
3: über 2000 Jahre.
2: Genau. Seine wissenschaftlichen Leistungen sind auch heute noch unfassbar relevant. Soweit ist klar. Jetzt könnte man denken, dass genau das der Grund ist, warum er auch zu Lebzeiten so bekannt war. Ein Genie eben, um das man eben nicht drum herum kommt. Aber das stimmt tatsächlich nicht ganz.
3: Ich hätte tatsächlich auch gedacht, dass sein Durchbruch zur bekannten Persönlichkeit zur damaligen Zeit vor allem damit zusammenhängt, dass er nackig und schreiend durch die Stadt gerannt ist. Aber ich kann mich natürlich auch irren.
2: Könnte man meinen, die Anekdote wurde zu seinen Lebzeiten schon erzählt. Also ja, aber der Hauptgrund dafür ist tatsächlich was anderes. Und zwar, dass Archimedes eine besonders aktive Rolle im Krieg gespielt hat, indem er Kriegswaffen erfunden hat.
3: Tatsächlich habe ich Archimedes noch nie mit Kriegswaffen in Verbindung gebracht. Was kannst du uns darüber erzählen?
2: Siehst du, wie sich die Prioritäten über die Jahrhunderte ändern. Ne? Jetzt erzählen wir die Heureka-Geschichte. Damals hat man was anderes erzählt. Also 218 bis 201 vor Christus wütet der Zweite Punische Krieg. Den kennt man vielleicht noch aus dem Geschichts- oder dem Lateinunterricht. Ne? Kurz und grob zusammengefasst wird zwischen Rom und Karthago um die Vormachtstellung im Mittelmeerraum gekämpft.
3: Vielleicht kann ich an dieser Stelle auch mal was inhaltlich Wertvolles zu diesem Podcast beitragen. Das ist ja eigentlich eher eure Aufgabe. Aber tatsächlich, ich wusste, irgendwann kommt der Zeitpunkt, an dem sich mein Geschichtsstudium lohnen wird. Und ich habe das Gefühl, jetzt ist dieser Moment. Ich kann nämlich noch ein bisschen mehr Kontext vielleicht geben. Und dann habe ich das Gefühl, dass mein Studium was gebracht hat. Also insgesamt hat es ja 3 punische Kriege gegeben. Also Kriege zwischen den Römern und den Puniern. Also das sind die Leutchens aus Karthago an der nordafrikanischen Küste im heutigen Tunesien. Und sowohl die Römer als eben auch die Punier haben in dieser Zeit ihren Einfluss immer weiter ausgebreitet. Die Römer eben vor allem auf der italienischen Halbinsel, also da, wo sie heute auch sind. Und die Punier eben vor allem im Süden Spaniens, auf den Balearen und in Teilen von Sizilien und Sardinien, was ja eben heute zu Italien gehört. Und diesen ersten punischen Krieg um die Vormachtstellung im Mittelmeerraum, die hatten die Punier leider krachend verloren. Der Einfluss der Karthager ging dadurch stark zurück. Die Rivalität zwischen den Mächten aber ist bestehen geblieben, sodass der Konflikt eben immer weiter geschwelt hat. Und als Hannibal, das war ein punischer Feldherr, den man heute sicherlich noch kennt, als Hannibal eben dann die Stadt Sagunt in Spanien belagert hat, das war eigentlich eine Stadt, die gehörte zu Rom, also die war mit Rom verbündet, aber lag quasi auf dem punischen Gebiet in Spanien. Das war alles ein bisschen kompliziert. Und diese Stadt hat Hannibal eben belagert. Und schließlich ist dann ja auch Hannibal mit seinen berühmten Elefanten über die Alpen ins römische Gebiet rübergewandert. Und da stand dann eben der Krieg kurz bevor. Das vielleicht zur Zeit, in der wir uns gerade befinden.
2: Und Hieron II. Ist zwar mit dem Römischen Reich verbündet, aber sein Enkelsohn Hieronymus eben nicht. Und der folgt ihm 215 vor Christus, also als der Konflikt schon im Gange ist, auf dem Thron. Und dies entscheidet sich entsprechend dann für ein Bündnis mit Karthago. Das hat schon mal nicht zur Entspannung beigetragen. Etwa ein Jahr später wird Hieronymus ermordet und das führt dann weiter zu politischen Unruhen und schließlich stellt sich Syrakus auf die Seite der Punier. Und als Folge dessen wird Syrakus, also die Heimatstadt von Archimedes, auch von den Römern angegriffen und belagert.
3: Und Archimedes wohnt da ja eben noch und wir haben ja ganz am Anfang der Episode schon gesagt, dass Archimedes eben sehr stark auch mit der Geschichte von Syrakus verbunden ist. Was hat denn Archimedes jetzt konkret mit diesem Konflikt zu tun? Du hast ja eben schon die Kriegswaffen angedeutet. Was weißt du darüber?
2: Also hier betritt nun Archimedes die metaphorische Arena, denn er macht sich direkt an die Arbeit, Verteidigungsanlagen und Kriegsmaschinen zu konzipieren, die in der Belagerung dann auch tatsächlich eingesetzt werden. Archimedes nutzt sein physikalisches und sein mathematisches Verständnis, um zum Beispiel Katapulte zu entwerfen, mit denen die Stadt verteidigt werden kann. Außerdem entwirft er Seilwinde, mit denen Geschosse einfacher transportiert werden können. Soweit gilt sein Beitrag für die Verteidigung von Syrakus als gesichert. Aber wie schon am Anfang mit der Heureka-Anekdote, kommt es auch hier zu Mythen und Legenden, denn ihm werden allerhand wahnwitzige Verteidigungswaffen und Anlagen zugeschrieben. Besonders interessant finde ich die sogenannte Kralle des Archimedes.
3: Das klingt super crazy.
2: Das klingt crazy, das klingt absolut abgefahren. Was das genau ist, ist leider nicht mehr überliefert. Verdammt, ne? Aber es soll halt an Befestigungsmauern angelegt worden sein und vor allem gegen die angreifende Flotte eingesetzt werden. Aber aus dieser Beschreibung haben sich halt manche riesige Eishaken vorgestellt, die ganze Schiffe versenken konnten. Und dazu gibt es super viele, super spannende Kunstwerke. Wenn ihr das einfach mal googelt, findet ihr diese ganzen Darstellungen, die halt total crazy sind und nichts mit der Realität zu tun haben können. Aber ja, Vorstellungskraft von den Künstlern eben, ne?
3: Genau, also dazu muss man vielleicht sagen, dass die Römer eben insbesondere auch über die Seeseite angegriffen haben. Und da ist natürlich immer mit Verteidigung ein bisschen schwierig, wenn du direkt an der Stadt bist. Und deswegen, ich habe das nämlich mal gegoogelt und ich fand's total geil. Also es gibt tatsächlich so Abbildungen, da sieht man dann so eine Art Kran, die so von den Stadtmauern aus sich die Schiffe wirklich so krallt mit so einer Hand einfach dran. Und die dann eben entweder aus dem Wasser hebt. Und dann kannst du mit einem Schiff, das in der Luft fliegt, kannst du nicht mehr so super viel machen. Oder sie eben unter Wasser drückt und damit eben versenken kann. Wie gesagt, wenn man sich die Bilder mal anschaut, da erinnert mich das tatsächlich irgendwie eher an so Waffen aus der Schlacht auf dem Pelennor in Herr der Ringe. Und weniger an eine Schlacht, die vor 2000 Jahren in der Realität stattgefunden haben soll. Also auf jeden Fall sehr, sehr spannend. Lohnt sich auf jeden Fall einfach mal Kralle von Archimedes bei Google einzugeben.
2: Auf jeden Fall. Es soll sie aber mal gegeben haben. Also das ist etwas, das tatsächlich existiert hat, aber wir wissen nicht, was es ist. Eine andere Legende ist der Brennspiegel des Archimedes, das Lichtstrahlen mithilfe von Spiegeln bündelt oder bündeln soll, um ganze Schiffe in Brand zu setzen. Das klingt auch super eindrucksvoll und
3: voll.
2: Die Physik dahinter, man kann sich ja irgendwie vorstellen, dass es funktionieren könnte, ne? Aber ob das alles so stimmt, weiß ich nicht, ne? Für mich klingt es auch eher erfunden. Und dazu ganz spannend, in der Neuzeit hat man nämlich versucht, so einen Brennspiegel nachzubauen, ja, um zu schauen, hat das geklappt, könnten wir das nochmal machen? Und das hat halt nur funktioniert, wenn man 127 Spiegel benutzt und unter perfekten Wetterbedingungen. Ah, und übrigens, es hat halt dann auch 10 Minuten gedauert, bis das Experiment glückte. Also man musste 10 Minuten mit diesen 127 Spiegeln unter perfekten Wetterbedingungen auf ein Schiff zeigen und dann erst fing es an.
3: Dass ich nicht bewegen darf
2: genau,
3: dabei.
2: Genau, es darf
3: ne?
2: sich nicht bewegen. Aber ja, es klingt eher wieder nach einer schönen Legende drumherum. Was da wirklich war, können wir natürlich nicht im Detail wissen.
3: Ja, vielleicht war das vielleicht aber auch einfach so ein Überlieferungsfehler. Vielleicht hat er auch eine Lupe genommen. Kennst du irgendwie so, dass man so eine Lupe nimmt und dann hat man plötzlich ein Loch in seinem Sofa oder so. Vielleicht hat er auch das gemacht.
2: Genau, wer und weiß. Vielleicht nicht mit einem Schiff, sondern mit einem Papierschiff und dann ist es realistischer.
3: Das muss es. In seiner Badewanne saß er da und hat seine Papierschiffe genau. versenkt, ja.
2: Aber Überlieferung ist auch hier ein gutes Stichwort, denn neben dem Heureka-Moment und all die Legenden um die Waffen des Archimedes gibt es auch einen weiteren Mythos des Archimedes und das betrifft seinen Tod. Mhm. Hier ganz wichtig wieder mal, schon die Originalquellen und das sind die Darstellungen von Plutarch, also einem Historiker der Antike. Schon der liefert nicht nur eine, sondern gleich drei unterschiedliche Versionen des Todes von Archimedes. Interessanterweise erzählt man gängigerweise nur eine davon, nämlich die spektakulärste. Und die geht so. Die Stadt Syrakus wird gerade von den Römern eingenommen. Die Verteidigung glückte lange, lange Zeit, aber irgendwann mal war auch das zu Ende. Das Glück gegenüber der Übermacht der Römer konnte halt nicht ewig andauern. Die Kriegswaffen von Archimedes haben lange dazu verholfen, dass die Stadt der Belagerung standhält, aber 212 vor Christus schließlich kann sie der römischen Übermacht nicht mehr entgegensetzen. Der römische Feldherr Marcus Claudius Marcellus beauftragt aus Respekt seinen Soldaten damit, Archimedes lebendig gefangen zu nehmen. Doch als er von einem Soldaten bei sich zu Hause gefunden wird und dieser Archimedes anspricht, da kommt von Archimedes keine Antwort. Er scheint ein Geistesabwesen zu sein, ne? Der hält einen Stock in der Hand und zeichnet damit irgendwelche geometrische Formen in die Erde, auf dem Boden halt. Und als eben der Soldat keine Antwort bekommt, tritt er eben ein Stück näher an Archimedes heran und fordert ihn auf seine Fragen zu reagieren. Und dabei besudelt der Soldat eben ein kleines bisschen einen Kreis von Archimedes, ne? Das er halt gerade gezeichnet hat. Mhm. Und erst da reagiert Archimedes und er sagt sowas wie Noli turbare circulus meus oder auf Deutsch störe meine Kreise nicht. Unzufrieden mit der Antwort

0: störe meine Kreise nicht. Ich glaube, das würde mich schon triggern. Aber ja, natürlich können wir nicht wissen, ob das wirklich so gewesen ist. Aber es ist eine gute Geschichte. Es hat halt so diese, also es hat halt sehr viel, ne? Heute benutzt man übrigens diesen Spruch immer noch. Unter Mathematikern manchmal so humorvoll als Insider, aber auch allgemein. Also wenn man angeben möchte, dass man konzentriert ist und deswegen nicht gestört werden möchte. Störe meine Kreise nicht, ich bin konzentriert, ne?
1: Mhm. Ich finde es irgendwie ganz cool, dass du Plutarch angesprochen hast, denn ich habe mich in Vorbereitung auf diese Folge auch nochmal bei Plutarch eingelesen, in sein Life of Marcellus, und da bin ich auch noch über eine weitere ziemlich gute Anekdote gestoßen. Ich habe das Gefühl, über Archimedes gibt es eine ganze Menge, und ich lese das Ganze mal ganz kurz vor. Yet Marcellus escaped unhurt and deriding his own artificers and engineers. What, said he, must we give up fighting with his geometrical briareus, who plays pitch and toss with our ships and with the multitude of darts which he showers at a single moment upon us, really outdoes the hundred-handed giants of mythology? Frei übersetzt, Alter, wie kann es sein, dass der mit seinen ganzen Kriegswaffen uns die ganze Zeit hier das Leben schwer macht? Und die deutsche Übersetzung, die man, glaube ich, heute so am häufigsten für dieses Zitat verwendet, ist natürlich auch nicht auf Englisch im Original ist, sondern eben auf Latein, sagt man eben, können wir nicht mal aufhören, uns mit diesem Mathematiker zu streiten? Das ist so die ganz freie Übersetzung, und das finde ich ehrlich gesagt einfach herrlich. Und da sieht man irgendwie auch nochmal, das ist so ein bisschen die Vorgeschichte zu der Anekdote, die du eben genannt hast, dass Marcellus eben gesagt hat, aus Respekt möchte ich Archimedes bitte lebend gefangen nehmen. Ich finde es irgendwie ganz cool, was der gemacht hat, und deswegen wollen wir ihn nicht umbringen. Da ist so diese Respektebene mit dabei. Ja gut, konnte der einfache Soldat vielleicht nicht wertschätzen.
0: Vielleicht ganz lustig, da im Kontrast zur Gegenwart, diese Anekdote von den Kreisen, störe meine Kreise nicht, die wird ja auch heute ein bisschen so erzählt, um zu sagen, ja, Mathe gleich weltfremd, ne? Was hier ein bisschen im Widerspruch zu dem steht, was du zu dem römischen Feldherrn gesagt hast, aber auch zu Archimedes als Ganzes. Also Archimedes war halt ein super weltgewandter Wissenschaftler. Der hat eine entscheidende Rolle in diesem Krieg gespielt für Syrakus. Und jetzt haben wir halt diese Anekdote und wir erzählen das so, hihi, Mathe gleich, weltfremd, hihihi. Ich finde es halt ein bisschen widersprüchlich, weil mit der Geschichte des Wissenschaftlers dahinter, ne?
1: Genau, aber ich finde eben, also meine Lesart dieser Anekdote ist tatsächlich eine ganz andere. Einfach weil ich hatte das gar nicht so als weltfremd empfunden, sondern tatsächlich einfach so als, dass diese Anekdote so ein bisschen auch Archimedes ehrt, im Sinne von, der war so hingebungsvoll seiner Wissenschaft gegenüber, dass nicht mal die Einnahme durch die Römer seiner Stadt ihn davon abbringen konnte, über das Problem, an dem er gerade arbeitet, nachzudenken. Also ich finde, das zeigt tatsächlich eher so seine Hingabe zur Wissenschaft und weniger, dass er irgendwie weltfremd oder so agiert hat. Aber ich gebe zu, die Lesart kann natürlich unterschiedlich ausfallen. Und damit sind wir jetzt tatsächlich auch schon fast am Ende unserer Geschichte. Wie so häufig würde ich aber gerne von euch noch wissen, Demian, von dir haben wir jetzt schon viel darüber gehört, wie du so über Archimedes denkst und wie du ihn so einschätzt. Manon, hast du denn auch einen persönlichen Bezug zu Archimedes? Oder eine Geschichte?
2: Ja, also abgesehen davon, dass ich natürlich großer Fan bin durch das Archimedes-Experiment, wo ich hinreisen konnte und was ich auch aus Interesse natürlich weiterverfolge und auch aus journalistischem Interesse, muss ich sagen, dass ich diese Geschichte mit dem Heureka-Moment halt auch so schön finde, weil ich während meiner Bachelor- und Masterarbeit mehrmals auch das so ein bisschen kennengelernt habe, dass man so aus dem Nichts auf einmal so den rettenden Gedanken hat, der dann auf einmal ein Problem, an dem man irgendwie, keine Ahnung, teilweise wochenlang gegrübelt hat und sich total dran aufgehängt hat, auf einmal lösen konnte. Und einmal ist es mir tatsächlich passiert, dass ich im Schlaf die entscheidende Idee hatte, dass ich dann irgendwie davon geträumt habe, aufgewacht bin, dachte, oh mein Gott, ist es wirklich, und dann gemerkt habe, okay, es war kein Schwachsinn, wie es ja manchmal ist, sondern es halt wirklich funktionieren könnte, mich hingesetzt habe, es versucht habe, ausgerechnet habe und es dann funktioniert hat. Und das fand ich total schön.
1: Ich finde, das ist nochmal ein schönes Urteil zu Archimedes oder wie die jungen

0: Leute heute sagen, Archimedes war voll relatable. und in diesem Sinne sage ich Tschüss für heute. Danke, Demian, und danke, Manon.
1: Danke dir.
0: In der kommenden Folge geht es um einen Mathematiker, der einen Weg gefunden hat, Geometrie ganz neu zu denken und damit einem Kollegen den Weg geebnet hat. Wer eine Idee hat, wer das sein könnte, schreibt's in die Kommentare oder an podcast@spektrum.de. Danke fürs Mitraten. 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